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3: Ich begrüße euch herzlich bei der Sendung Klassik in Bewegung und heute ist wieder mein Sonntagskonzert. Ich werde euch heute und in einer Woche eine kleine Art von Oper, sogenannte Festa Teatrale von Tommaso Albinoni, Il Nascimento dell'Aurora, Geburt von Aurora, präsentieren. Der venezianische Komponist Tommaso Albinoni war und ist vor allem als einer der großen Melodiker des Barock bekannt. Er wurde vermutlich 1711 beauftragt, anlässlich des Geburtstags von Elisabeth Christine von Braunschweig-Wolfenbüttel, Gemahlin Karls VI., eine Festa Teatrale zu komponieren, in der die Monarchin gehuldigt und gefeiert werden sollte. Die Handlung ist dabei aber nur vordergründig reine Geburtstagsallegorie. Der spanische Erbfolgekrieg tobte und die Habsburger hofften auf einen männlichen Thronfolger, den die junge Gratulantin gebären sollte. Entsprechend ist auch das Libretto von Il Nascimento dell'Aurora von diesbezüglichen Anspielungen durchzogen. Der männliche Spross blieb zwar aus, aber Elisabeth Christine gebar der Welt Maria Theresia und Albinoni ein Juwel musikalischer Frische. Und jetzt noch kurz zum Libretto. Die Morgengöttin Aurora hat Geburtstag. In zahlreichen Arien besiegen Gott Apollo, Waldnymphe Daphne, Blumengöttin Flora, Flussgott Peneo und Windgott Zephyro den freudigen Anlass. Apollo wirbt dabei um die spröde Daphne, die sich allerdings nur zaghaft der Liebe öffnet und sich schließlich doch lieber in einen Lorbeerbaum verwandelt lässt. Wir hören Christina Jonas, Gernot Heinrich, Terry Wey, Adrina Simonian, Radu Marian, Klemencic Konsort unter der Leitung von René Klemencic. Ich wünsche euch gute Unterhaltung und einen schönen Sonntag.

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Einen schönen Sonntagmorgen, Sonntagvormittag, einen schönen Tag wünscht Ihnen Johann Anlanger. Im Rahmen der Sendung Spiel meine alte Melodie darf ich Sie hier in Wien über Radio Rausch 94.0 begrüßen und auch über Ihr lokales freies Radio in Ihrer Wohnortnähe. In der nächsten knappen Stunde habe ich für Sie deutschsprachige Musik vorbereitet, Lieder, die mehrheitlich 1962 entstanden sind bzw. veröffentlicht wurden. Die heutige Spielliste beinhaltet auch wieder einige deutsche Versionen von internationalen Hits aus dieser Zeit. Den Anfang machen die Nordwinds, begleitet vom Orchester Martin Böttcher. Die Aufnahme, die Sie gleich hören werden, entstand am 2. Februar 1962 im Teldec-Studio in Hamburg. Der Titel »Nur eine kleine Träne von dir«. Diese Komposition stammte von Hank Cochran, den deutschen Text dazu schrieb Hans Hee. Die bekannteste Version sang Burl Ives. Ich wünsche Ihnen gute Unterhaltung in der nächsten knappen Stunde.

Jan und Kjeld waren 1962 bereits 16 bzw. 18 Jahre alt. Von 1959 bis 1966 veröffentlichten sie regelmäßig 2 bis 3 Singles im Jahr, von 1960 bis 1964 4 Langspielplatten und sie wirkten von 1959 bis 1962 in 8 Kinofilmen mit. Es war ein besonderes Gries um die Burm, würde man im Raum Wien sagen. Beim nächsten Lied werden Jan und Kjeld vom Orchester Josef Niessen musikalisch begleitet. 1000 schöne Mädchen, eine Komposition von Josef Niessen mit dem Text von Willi Demel, hören Sie als nächstes. Dieser Titel erschien als Single B-Seite von Auf meinem alten Banjo im Dezember 1962.

dann wäre wieder Ralf Bennigs an der Reihe. Mit dem Lied Spanische Hochzeit, der Untertitel 1000 Liter Tarragona, nahm Ralf Bennigs mit diesem Lied am Schlagerfestival 1962 teil. Die Komposition stammte von Heinz Gietz und der Text von Hans Bratke. Die Single B-Seite, das Neueste aus Paris, stellte ich Ihnen bereits vor 3 Wochen vor.

Jörg Maria Berg nahm mit dem Orchester Johannes Fehring das Lied »Vergiss den Tango nicht« auf. Charlie Neeson und Claudio Alzner waren für Musik und Text zuständig. Im März 1962 veröffentlichte das Schallplattenlabel Polydor die letzte Soloplatte mit Jörg Maria Berg. Sie blieb mit den Titeln »Sweetheart Guitar« und eben »Vergiss den Tango nicht«, wie schon die letzten Veröffentlichungen der letzten Zeit davor, nicht mehr so erfolgreich.

Camille Felgen mit Chor und Orchester veröffentlichten am 29. November 1962 das Lied »Wenn das Meer nicht so unendlich wäre«. Die französische Originalversion ist eine Komposition von Gerardo Gerardi und Pierre Gaub. Der deutsche Text stammte von Hans Bratke. Es ist dies ebenfalls eine weitere Siegel-B-Seite, diesmal mit Camille Felgen.

Aus Peter Beil mit einem technischen Trick im Aufnahmestudio wurden die Ricky Boys. Mit dem Orchester Heinz Alisch entstand so die nächste Singleplatte mit dem Titel Lass den Lippenstift zu Haus, 1962 erschienen. Bob Brass und Irvin Levine waren die Autoren der Originalversion, den deutschen Text schrieb Klaus Munro. Die Originalversion erschien im September 1961 mit Richie Adams und Joreen Orchestra und den Titel Two Initials in a Heart. Die Single B-Seite, ein Kleid aus Seide, stelle ich Ihnen etwas später in dieser Sendung vor.

Das nächste Lied wird gesungen von einem männlichen Duett, das ich in dieser Zusammensetzung auch noch nicht in dieser Sendung hatte. Gus Bakus und Peter Kraus nahmen mit dem Orchester Werner Scharfenberger das Lied »Das haben die Mädchen gern« auf. Für die Musik war Werner Scharfenberger zuständig und den Text dazu schrieb Kurt Fels. Das Lied stammt aus dem gleichnamigen Kinofilm. In Deutschland, in Österreich, hatte dieser Film den Alternativtitel »Die lustigen Vagabunden«. Der Kinostart war am 24. Jänner 1963.

Nun stelle ich Ihnen ein Lied in zwei deutschen Versionen hintereinander vor. Beginnen will ich mit der bekannteren deutschen Version mit Tit Herold. Er wurde bei dieser Aufnahme vom Orchester Johannes Fehring musikalisch begleitet. Das Lied »Sei doch mein Talisman« erschien im Juni 1962. Die Originalversion ist eine Komposition von Aaron Schröder und Wally Walter Gold. Den deutschen Text schrieb Joachim Rehlin. Die Version mit Elvis Presley und The Jordanaires mit dem Titel »Good Luck Charm« wurde im Mai 1962 veröffentlicht.

Die nun folgende Aufnahme wurde am 26. April 1962 im Teldec-Studio in Hamburg aufgenommen. Diese Aufnahme blieb aber bis 2002 unveröffentlicht. So kann ich Ihnen nun die Nordwinds mit Sammy Bird und seinem Orchester ankündigen, mit dem Titel »Sei doch mein Talisman«. Die Originalversion ist eine Komposition von Aaron Schröder und Wally Walter Gold. Den deutschen Text schrieb Joachim Rehlin. Die Version mit Elvis Presley with the Jordanaires hat den Titel »Good Luck Charm« und wurde im Mai 1962 veröffentlicht.

Jetzt habe ich für Sie ein Lied mit Gerd Böttcher vorbereitet. Werner Müller und sein Orchester begleiteten musikalisch Gerd Böttcher bei der Aufnahme »Du schaust mich an«. Den deutschen Text dazu schrieb Joachim Rehlin. Die Single B-Seite war »Für Gabi tue ich alles«, die stellte ich Ihnen bereits vor 2 Wochen vor. Die Originalversion ist eine Komposition von Doc Pomus, Jay Leiber und Mike Stoller. Gesungen wurde sie von Elvis Presley und The Jordanaires, der Titel »She's Not You«, erschienen am 17. Juli 1962.

Hier ist die Single B-Seite, die ich Ihnen vorhin angekündigt habe. Es sind dies die Ricky Boys mit dem Orchester Heinz Alisch und der Titel Ein Kleid in Seide. Der deutsche Text stammte von Hans Bratke. Die Originalversion sang Bob Conrad mit dem Titel Bye Bye Baby 1961 veröffentlicht. Eine Komposition von Barry DeVorsen und Bobby Bear.

Ein weiteres Mal ist Gus Bakus in der Spielliste einsortiert, dieses Mal wieder mit einem Solotitel. Gus Bakus, begleitet vom Orchester Johannes Fehring, veröffentlichte im Februar 1962 als Single das Lied »No Bier, No Wein, No Schnaps«. Es ist dies eine Komposition von Charlie Neeson mit dem Liedtext von Hans-Fritz Beckmann. Weiters wurde dieses Lied 1963 als Teil von Bakus' erster Compilation »Seine großen Erfolge« veröffentlicht.

1962 erschien von Ralf Bendix das Lied »Wo ist denn das Kätzchen?«, eine Single-B-Seite von Babysitter Twist. Diese Aufnahme ist eine Komposition von Erich Becht, Fred Oldörp und Hans Bratke. Eine weitere Aufnahme aus der ehemaligen DDR erschien auf einer Amiga Extended Play mit Robert Stephan, begleitet vom Orchester Günter Golasch. Wenn ich mich nicht irre, gab es mit dieser Melodie bereits eine Aufnahme mit Patti Page in den 1950er Jahren in den USA. Auch ältere deutsche Versionen fallen mir dazu ein, doch mir fehlt im Augenblick die Zeit zu recherchieren.

Auch Peter Alexander ist wieder mit dabei. Er veröffentlichte 1962 sehr viele Schallplatten. Hier ist eine Aufnahme mit dem Orchester Peter Lane, der Titel Zwischen uns beiden, die Single-B-Seite von Tanz mit mir. Der belgische Orchesterleiter Cornelius Marcel Peter, kurz Peter Lane, war der Komponist. Kurt Fels schrieb dazu den Text.

Von Camilla Felgen und die Urbanos, begleitet vom Orchester Hans Blum, hören Sie das Lied mit dem Titel Koluba. Eine Komposition von Alan Nancy, Untertext von Jean Nicolas, dem Pseudonym von Camilla Felgen. Es ist dies eine weitere Single-B-Seite. Die A-Seite trägt den Titel One, sie erschien 1962 und ist in der nächsten Sendung zu hören.

Das nächste Lied ist wieder einmal eine Ausnahme. Aus dem Musical Heimweh nach St. Pauli ist das folgende Lied mit Freddie Quinn, The Lonesome Star, in englischer Sprache gesungen. Komponist war Lothar Ulias, den Text dazu schrieb Freddie Quinn.

Anfang der 1960er Jahre drehte Peter Alexander mehrere Filme, darunter auch Operettenverfilmungen. Dazu gehört auch die 1962er Verfilmung der Operette »Die lustige Witwe«. Da hätte ich ein Hörbeispiel, nämlich das Vilja-Lied. Es ist dies eine Komposition von Franz Leher, Viktor Leon und Leo Stein waren die Librettisten.

0: Am Ende der Sendung angelangt, habe ich für Sie noch einen Hinweis. 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Nun ist Zeit für das letzte Lied der Spielliste in dieser Sendung. Aufgenommen am 12. Jänner 1962 im Tildeck-Studio in Hamburg waren überhaupt die ersten Aufnahmen der Nordwinds an diesem Tag. Die Nordwinds, begleitet vom Orchester Rudi Bohn, Dave Lee und John Ulrich Gesang, nahmen das Lied Hämmerchen Polka auf. Eine Komposition von Heinz Gietz und der Text von Hans Bratke. Jetzt bedanke ich mich bei Ihnen, dass Sie sich die Zeit genommen haben, diese Sendung zu hören. Mit diesem Lied verabschiede ich mich bis zur nächsten Sendung, wenn es wieder heißt, Spiel mir eine alte Melodie hier bei Radio Rausch 94.0. Eine schöne Zeit wünscht Ihnen, Johann Anlanger.
1: Na, und dann?

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1: Herzlich willkommen, liebe Hörerinnen und Hörer, zu einer neuerlichen Sondersendung in unserer Reihe Literaturen auf Radio Frequenz. Heute hören Sie, wie versprochen, den zweiten Teil der Lesung von David und Paul Gulda aus dem Buch Löw, Lebenswege einer jüdischen Familie. Die Lesung fand am 13. Februar dieses Jahres im vollbesetzten Kino Gröbming statt. Die beiden Brüder und Söhne des legendären Pianisten Friedrich Gulda und seiner Frau Paola Löw kamen auf Einladung des Clubs Soroptimist Steirisches Ennstal Gröbming und des Rotary Clubs Schladming und begeisterten mit ihrem empathischen Vortrag das Publikum. Den ersten Teil dieses Vortrages haben wir hier auf Radio Frequenz am 7. Mai ausgestrahlt und er ist auf CBA jederzeit nachhörbar. Hören Sie jetzt den zweiten Teil der Lesung Löw, Lebenswege einer jüdischen Familie von David und Paul Gulda.
2: Das Lied ist ein bisschen melancholisch und ein bisschen traurig. Und das muss man auch etwas Trauriges erzählen, denn dieses Familienglück mit den 7 Töchtern wird auf eine ganz, ganz dramatische Weise unterbrochen. Und auch das ist etwas, was wir schon als Kinder erzählt bekommen haben. Ich erzähle es auch gleich so weiter. Da war dieser Vorfahr und der war Kantor. Irgendwo in Ungarn war es Miskolc oder so. Und der ist ums Leben gekommen, weil in der Synagoge der Kronleuchter auf ihn heruntergefallen ist. Das schien uns fast zu dramatisch, um es glauben zu können, weil da müsste doch irgendwo was aufgeschrieben sein oder wie war denn das wirklich? Es war ganz ähnlich, aber erst durch diese Recherche ist klar geworden, wie es genau war. 1870, noch in Nagyvárad, ist die Hermine, die älteste Tochter, geboren. Dann übersiedelt die Familie nach Zagreb, Agram. 1872 kommt die zweite zur Welt. 10 Jahre dauert diese Ehe und am 9. November 1880 erschüttert das schlimmste Erdbeben seit Menschengedenken wirklich Zagreb. Das Epizentrum ist gleich daneben. Zagreb ist sehr gewachsen in diesen Jahren, 1880, 1870. Das ist die Gründerzeit, ob es in Wien ist oder in Prag, überall entstehen große neue Stadtviertel. Also die alte Kathedrale aus dem 15. Jahrhundert wird schwer beschädigt in der Oberstadt von Zagreb. Darunter in der Ebene breiten sich die Gründerzeitgebäude aus. Die Synagoge ist gerade einmal 15 Jahre alt. Über dem Portal natürlich die zwei Gesetzestafeln, die fallen zu Boden und zerbrechen. Hinten durchs Gebäude geht ein schwerer, großer Riss. Wir wissen das, weil das ist alles fotografiert worden und es ist auch der Beginn der österreichischen Erdbebenwissenschaft, der Seismologie. Es hat alles erschüttert, es gab natürlich Todesopfer. Und unser Vorfahr, der Kantor Jakob Weiß, der mit der Vater unserer Urgroßmutter, der befand sich in der Synagoge, weil es war 7.30 Uhr morgens, das ist die Zeit nach dem Morgengebet, und außerdem war für den Tag eine Hochzeit festgesetzt, wo er auch Dienst gehabt hätte. Die Hochzeit fand natürlich nicht statt. Der Kronleuchter blieb oben, aber sonst ist ganz viel kaputt gegangen. Wir stellen uns vor, er hat den Menschen geholfen, die da waren, die beim Gottesdienst versammelt waren. Er hat sich gekümmert, er war 37, noch ein junger Mann. Und in diesem Ganzen, in der Aufregung mit dem Schmutz und dem Staub, hat er sich vielleicht infiziert, hat eine Wunde davon getragen, denn einen Monat später steht im Totenbuch der Gemeinde Kantor Jakob Weiß, Todesursache Blutzersetzung, also eine Blutvergiftung. Jetzt steht die Familie da, die Witwe mit den 7 Töchtern. Als erstes ist ganz klar, kommt der rotarische, nein, nicht der rotarische Club, das wäre ihnen zuzutrauen gewesen. Es kommt die jüdische Gemeinde und sammelt in einer Woche 2000 Gulden für die erste Not. Aber das ist keine Dauerlösung. Und da kommt etwas ins Spiel, das Sie wahrscheinlich auch kennengelernt haben, so wie ich noch. Also ich sage es mit diesen Worten, der gütige Kaiser in Wien greift ein und beschützt seine Untertanen, aber auf dem Wege durch seine klugen Beamten, es gibt das Tabakmonopol und das kann die Konzessionen für eine Trafik ganz besonders an Menschen vergeben, Kriegsversehrte oder die sonst sozial bedürftig waren. Das habe ich auch noch so erlebt bei uns in der Straße. Und das gelingt auch. Und die Witwe, die Carolina, bekommt die Konzession für eine Tabaktrafik. Sie sehen, nicht alle unserer Vorfahren waren so künstlerisch, oder, sondern hatten auch ganz normale Berufe. Die bekommen eine Tabaktrafik am wirklich schönsten Platz von Zagreb, wenn sie je einmal dort waren, weiß nicht, wer es kennt. Dort, wo der Hügel mit der Ebene zusammentrifft, eben wo die Neustadt beginnt, dort ist der zentrale Platz, wo sich alles trifft, das ist der Jelacic-Platz. Und genau dort war die Trafik weiß. Und da begibt sich, und zwar genau auf Seite 79 dieses Buches, Folgendes. Da beginnt das Kapitel Der falsche General. Unmittelbar neben der Trafik, an der Ecke zum Jelacic-Platz, befand sich das Schuhgeschäft des Eisenspanger Schandur. Wo geht ein und aus der ganze Tusa-Grab, wie er stolz zu sagen pflegte. Dieser elegante Herr, unüberhörbar ungarischer Herkunft, denn wissen Sie, Zagreb lag als Teil des Kronlandes Kroatien innerhalb der ungarischen Reichshälfte und die Beamtenschaft und die höhere Gesellschaft musste dort Ungarisch sprechen. Also, der Eisenspanger schätzte das Savoir-vivre Frankreichs ebenso wie edle Zigarren und war selbstverständlich ein Stammkunde von Carolina. Eben erst von seiner jährlichen Einkaufsreise aus Paris zurückgekehrt, stellte er fest, dass sein Vorrat zur Neige gegangen war. Es war ein Herbstabend des Jahres 1890, als er die Trafik betrat, um Abhilfe zu schaffen. Er traf auf Hermine, die sogleich in den Humidor griff. Hermine, die älteste Tochter, muss natürlich ihrer Mutter aushelfen. Die haben schon auf sie gewartet, lieber Herr Eisenspanger, sagte sie, als sie ihm das Kistchen zuschob. Auf sie ist immer Verlass, liebe Hermine, war seine erleichterte Antwort. Dann redete er noch ein wenig von den neuesten Schuhmodellen, bezahlte, nahm seinen Knaufstock und wandte sich zum Gehen. Hermine verabschiedete ihn mit einer Sprachmelange, die sie nur für ihn aufgehoben hatte. Au revoir, tistelt Eisenspanger Uhr, a bientôt. Hermine konnte weder Französisch noch Ungarisch. Sie hätte einfach auf Wiedersehen, verehrter Eisenspanger, und bis bald sagen können. Aber sie kannte seine Eigenheiten, wusste, dass er es mochte. Er revanchierte sich. Mon respect, chère mademoiselle. Das Französisch des Grand Seigneur klang ebenso ungarisch wie sein Kroatisch oder Deutsch. Höflich war man trotzdem. Als er gerade das Geschäft nach hinten verlassen wurde die Tür so ungestüm aufgestoßen, dass er erschrocken zurückwich. Im Türrahmen erschien ein stattlicher Uniformträger, der salutierte und sich sogleich für seinen unbedachten Schwung entschuldigte. Er ließ den erschrockenen Herrn Eisenspanger passieren, der im Vorbeigehen mahnte, doucement, monsieur, doucement. Dann klemmte der Uniformierte seine Kappe unter den Ellbogen und schritt zum Verkaufspult. Von dort grüßte Hermine, guten Tag, Herr General. Der solche Art hoch über seinen Rang erhobene wehrte die schmeichelnde Anrede lässig ab und charmierte, aber schönes Fräulein, möchtest mich vielleicht pflanzen? Hermine straffte sich. Die Stimme und der leicht wienerische Zungenschlag des Herrn gefielen ihr. Aufmerksam musterte er die vielen Tabakwaren und trotzdem sagte er, um sie seinerseits zu pflanzen, jetzt kommt Familienlegende, sagen Sie mir lieber, haben Sie da herunten auch sowas wie Zigaretten? Denkend, dass man vielleicht nur groben Pfeifentabak oder Kautabak kennt. Sie gibt ihm drei Packerl Stambul und bald darauf ihr ganzes Herz. Aber das haben Sie ohnehin schon geahnt. David, erzähl weiter.
3: Naja, es geht so weiter. Der falsche General wurde zu einem Stammkunden und als er das nächste Mal auf Hermine traf, begann er ein werbendes Gespräch mit ihr. Sie ging darauf ein und gab sich kokett. Das reizvolle Spiel wiederholte sich über Wochen hinweg mit zunehmender Frivolität. Im Frühling traf man einander schon außerhalb der Trafik. beim Lotrutschak-Turm etwa oder spazierte zu romantischen Plätzen am Fluss außerhalb der Stadt. Carolina, das ist die Mutter, bemerkte natürlich, dass sich ihre Tochter verliebt hatte. Sie mahnte den Charmeur bei nächster Gelegenheit nach seinen Absichten zu fragen und ihn darauf aufmerksam zu machen, dass sie Jüdin sei. Sie befolgte den Rat, worauf der Verehrer erwiderte, dass auch er aus jüdischer Familie stammte. Und bald darauf sprach er nicht mehr nur von Liebe, sondern auch von Ehe. Carolina gab dazu bereitwillig ihre Einwilligung. Es gefiel ihr sehr, dass ihre Tochter die Gattin eines studierten Mediziners würde. Hermine Weiß und Oberarzt Dr. Ludwig Löw heirateten am 9. Februar 1892.
4: Und wie ist es bei der Hochzeit zugegangen? Wahrscheinlich sehr lustig. 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Das war natürlich serbo-kroatisch. Wir wissen, dass, also die nächste Generation, die haben untereinander kroatisch gesprochen, das wissen wir ganz genau, aber was habe ich Ihnen gerade vorgesungen? Ganz leicht. 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Aber wie Sie schon wissen, in dieser Stadt muss eben auch Ungarisch gesprochen werden und dieses Lied stammt aus dem kroatisch-ungarischen Grenzgebiet. Ich glaube, es ist überhaupt ein zigeunerisches Lied. Deswegen hat es in dieser Strophe jetzt einen besonders lustigen Text, einen absurden Text. Zunächst einmal auf Deutsch. Alte Geschichten, jeder kennt sie, zwei verrückt vor Liebe sind ein gutes Paar. 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Nämlich so, unsere Mutter hat das genannt mit einem jiddischen Dialektausdruck, eine Meshugas. Eine Meshugas ist, wenn man einen kleinen Huscher hat, einen Tick.
5: Und eine Schraube locker.
4: Eine Schraube locker, genau. Ich habe diese Meshugas von unserer Mutter geerbt. Wir können nämlich beide nicht wirklich Ungarisch, wir mögen es nur so gern. Und es war... Das hat vielleicht damit zu tun, dass eben ihre Großmutter, die jetzt schon erwähnte Hermine, eigentlich im Ungarischen geboren war und vielleicht wahrscheinlich das eine oder andere Wort konnte. Und unsere Mutter hatte auch eine Klavierlehrerin, die sie wahrscheinlich sehr verehrt hat. Das war eine Bartok-Schülerin und auch eine Ungarin. Also ich habe das geerbt und deswegen habe ich mir das jetzt erlaubt. Es klingt halt so lustig und man versteht kein Wort.
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0: Korrekt muss es Jelena heißen, die kroatische Form von Helene. Als die Helene dann ins Gymnasium geht, hat sie deutsche Gedichte, die sie lernen muss. Und da steht hinten schön brav drinnen Helene Löw. Jelka heißt sie im Geburtenbuch, aber in der Familie wird es noch etwas zärtlicher. Da heißt sie dann schon noch etwas kleiner Jelkica, die Kleine. Jelkica. Aber dabei bleibt es nicht. Die Geschwister untereinander sagen ganz kurz Kika. Und als die schon Resche Godel mit 65 aus Amerika uns besuchen kommt, die Tante Kika, so haben wir sie kennengelernt. Also auch noch einmal zu, wie es sprachlich zugeht, wir kommen ja gerade von dem. Und dann, schon im neuen Jahrhundert, am 13. Jänner.
1: Ja, 1901.
0: 1901, fast 100 Jahre nach der Geburt des Isaac Löw, kommt unser Großvater Willi.
1: Willi, ja, können wir mit dem Namen gleich fortsetzen, weil eingetragen wird als Willi.
0: Ja,
1: aber er heißt auch Wilmosch.
0: Wilmosch.
1: Aber
0: schon mit 5, 6 Jahren ändert sich das. Ich setze fort.
1: Ja, setz fort.
0: Warum? Sie wissen ja schon, dass der Urgroßvater, der Ludwig, so ein wanderlustiger Typ war, nicht? Aus Wien hat sie nochmal nach Zagreb verschlagen. Und wir glauben, dass die Hochzeitsreise von Ludwig und Hermine, die ja so erfolgreich war, die beiden ans Meer geführt hat. Von Zagreb ist das nicht mehr weit. Und dass diese Sehnsucht in unserem Urgroßvater für immer bestehen blieb, zum Meer und auch zu den Menschen, die dort an der dalmatinischen Küste leben. Er sagt, ich habe jetzt genug von meiner Privatpraxis in Zagreb, das habe ich jetzt 20 Jahre gemacht, dass ich da gelebt habe. Nein, nicht so lang. Zu dem Zeitpunkt sind es nur 15. Ich möchte wieder ans Meer, da gibt es was ganz Neues, die Südbahn fährt bis Opatia. Gleich daneben ist Lovran, da ist eine Stelle frei, die suchen einen Kurarzt, das ist in Istrien, an der Kvarnerbucht, gegenüber von Fiume oder Rijeka. Dort ziehen wir jetzt hin. Und der kleine Willi kommt mit und natürlich die Töchter, ist eh klar. Und dem Willi fällt das ein bisschen schwer, weil in der Trafik von der Caroline hat er sich sehr wohl gefühlt und mit allen Kunden geplaudert und ihm was Süßes gekriegt.
1: Der Eisensparer gibt ihm die besten Bonbons.
0: Genau. Aber sie ziehen an die Küste von Istrien und da gibt es wirklich in dem kleinen Ort drei Volksschulen. Eine deutsche, eine kroatische, aber das beides kann er schon und die Eltern sagen, soll der Willi Italienisch lernen. Er geht in die italienische Volksschule, aus dem Willi wird noch ein Guglielmo. Aber das mit den Kurgästen und die guten Einkünfte als Arzt, das entwickelt sich nicht so, wie sich der alte Ludwig das vorgestellt hat. Und der Willi hat die Volksschule abgeschlossen, der Guglielmo oder Elmo, und muss ins Gymnasium gehen. Und jetzt kommen zwei Dinge zusammen. Eines Tages liegt auf einer Bank in Lovran eine Zeitung für diese Region und die Zeitung heißt Adria und da ist ein Inserat drinnen, das es wirklich gegeben hat. Es wird ein Schiffsarzt gesucht und zwar von der berühmten österreichischen Schiffsgesellschaft, die es heute noch gibt unter anderem Namen, der österreichische Lloyd mit Sitz in Triest. Die suchen einen Schiffsarzt. Der Ludwig ist kurz entschlossen, bewirbt sich und bekommt die Stelle und sie übersiedeln nach Triest und der Willi Guglielmo geht ins Ginnasio
1: Comunale di Lingua Italiana
0: in Trieste.
1: Also das städtische Gymnasium italienischer Sprache und das muss man hervorheben, weil Triest zu jener Zeit ist ja noch Österreich-Ungarn. Also hauptsächlich deutsche Gymnasien.
0: Ja. Slowenisch wird in dieser Stadt auch gesprochen, das ganze Umland von Triest, Opicina gleich daneben, heute noch in Italien, die reden immer noch Slowenisch. Es ist eine große Sprachmelange.
1: Ja.
0: Aber dann wird es noch einmal sehr dramatisch, weil der Willi geht da 3 Jahre ins Gymnasium. Sie wissen, 1911 hat er begonnen, 1914 passiert was Einschneidendes in Sarajevo.
1: Du sollst ja nicht noch vorher erzählen, wohin der Ludwig so gefahren ist vor dem Krieg.
0: Unbedingt.
1: Natürlich. Unbedingt. Wir reden ja vom Ludwig, der der Wandervogel war, nicht wahr? Und der österreichische Lloyd zu jener Zeit war eine wirklich bedeutende Schifffahrtsgesellschaft, vor allem nach 1869 mit der Eröffnung des Suezkanals. Ist auch der österreichische Lloyd ganz weit nach Asien gefahren. Und so haben wir festgestellt aus den Unterlagen des dortigen, des Triestiner Museo del Mare, dass unser Urgroßvater als Schiffsarzt mitgefahren ist, beispielsweise nach Shanghai oder 6-mal nach Bombay und zwischendurch nach Ceylon und nach Konstantinopel und überhaupt in die Levante, nach Alexandria. Zwischendurch hat er nur einen Ausflug gemacht.

0: italo-martinische Küste hinunter, aber das lassen wir weg. Also, er war wenig zu Hause und es hat ihm aber sehr gut gefallen, dass er so unterwegs war. Wir vermuten, und es gibt auch eine, ja, so eine kleine Quelle, eine Autobiografie eines Verwandten von uns, wo er suggeriert, wo er andeutet, dass dieser Onkel oder dieser Urgroßvater Ludwig ein bisschen ein Hallodri war. Nicht nur ein Wandervogel, sondern auch ein Hallodri.
1: Hm. Hoffentlich haben wir nichts geerbt davon.
0: Ja, das genau. Naja, na gut, lassen wir jetzt. Eine andere Geschichte. Aber seine Frau Erminia, er nennt sie ja Erminia seit der Hochzeitsreise, geboren wurde sie als Hermine, aber sie ist jetzt eine Italienerin, also sie heißt jetzt Erminia. Und die ist aber an der, sagen wir mal, sie vermutet Sachen, aber sie ist nicht an der Wahrheit interessiert. Sie bringt das nicht zur Sprache, es geht ihr das Familienglück über alles und so geht die Idylle einfach weiter.
1: Es gibt ein wunderbares Foto in diesem wunderbaren Buch, viele wunderbare Fotos, manche aus Familienbesitz und manche auch aus Archiven. Der David hat sogar Fotos aufgetrieben von den Schiffen von der von Leutresino. Und da gibt es ein Foto von unserer Urgroßmutter Hermine. Das ist noch ein bisschen später, ich sage Ihnen jetzt nicht, wo sie da schon war, da müssen Sie noch drauf warten. Und da sieht man sie in ihrer Hausschürze, und Sie wissen ja, Großwadein, Oradea in Rumänien, Zagreb, dann war sie an der istrischen Küste, inzwischen ist sie in Triest, es geht noch weiter.
0: Und
1: ein bewegtes Leben, und sie steht in ihrer Hausschürze da, als ob sie gerade fertig geworden wäre, einen Apfelstrudel zu machen. Und wir stellen sie uns vor als der unverrückbare Fels in dieser Familie, die mit ihrer mütterlichen Energie alles zusammengehalten hat.
0: Ganz recht. Und bevor wir jetzt noch einen kleinen musikalischen Einschub haben, um uns von dieser Welt zu verabschieden, müssen wir Ihnen sagen, dass unser Großvater, Guglielmo, Paul hat schon angedeutet, als Italien in den Ersten Weltkrieg eintritt, und zwar nicht, wie es hätte sollen, an der Seite von Österreich-Ungarn, Sie wissen vielleicht, es gab den Drei-Mächte-Pakt, ja? Aber die Italiener entscheiden sich anders, sie sind plötzlich Gegner Österreich-Ungarns und damit Triest-Frontstadt. Die Eltern, Ludwig, der Vater, entscheidet, der Sohn, Wilhelm, soll in sichere Gefilde kommen und sie schicken ihn auf ein österreichisches Gymnasium in der Untersteiermark nach Marburg, heute Maribor. Und in diesem Maribor wird er maturieren, 1919, die letzte noch auf Deutsch maturierende.
1: Das hat er uns auch noch erzählt.
0: Hat uns noch erzählt.
1: Und damals wussten wir das noch nicht so genau, weil wir noch zu jung waren, um das zu verstehen. Sie wissen es natürlich, dass nach Ende des Ersten Weltkriegs auf dem jugoslawischen Gebiet ein neuer Staat entstehen sollte. Der hieß noch nicht so, der hieß Slovenia Hrvatsko Srbija, SHS. Und im Gebiet, Grenzgebiet zwischen Kärnten und Südsteiermark, Südkärnten, das wissen wir natürlich auch vom 10. Oktober in Kärnten, kam es teilweise zu bewaffneten Auseinandersetzungen, bis klar war, wo diese Grenzziehung sein wird. Und das betraf auch die Stadt Marburg. Und der Völkerbund hat das erst im Herbst 1919 endgültig entschieden. Die Stadt Marburg war zwar deutsch sprechend, aber das ganze Umland slowenische Bauern. Und bis das soweit war, hat man aber alles in Marburg beim Alten belassen. Und wenn unser Großvater das erzählt hat, ich war in der letzten Klasse, die noch in der Stadt auf Deutsch maturiert hat. Wenn ich Ihnen jetzt ein sehr bekanntes Lied, das ich auch heute schon erwähnt habe, vorspiele, dann tue ich das nicht mit dem originalen Text, sondern mit zwei Stufen davor. Josef Haydn hat diese wunderbare Melodie niedergeschrieben, aber er hat sie auch aus einer Quelle geschöpft und das gehe ich jetzt nach. Sie wissen, er hat in der Nähe von Eisenstadt gearbeitet, in Eisenstadt und in Feldöd im heutigen Ungarn und hat dieses herrliche Lied einem burgenländisch-kroatischen Volkslied nachempfunden.

0: habe ich ein Mädchen kommen gesehen aus dem Garten. In der einen Hand hat sie die Weintrauben, in der anderen den Rosmarin. 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Dann geht das traurige Lied weiter, die Jaroslav Zarutschnitzer, die einen Mann heiraten soll, den sie nicht liebt, und sie hätte lieber einen Armen.
1: Nun, das ist ein Lied, mit dem wir uns von dieser Welt, und zwar im mehrfachen Wortsinn, verabschieden. Denn unser Maturant Wilhelm Löw, jetzt heißt er ja wieder Wilhelm, wieder bei der Matura, aber er wird gleich wieder zu einem Guglielmo.
0: Er entscheidet sich nämlich anders als seine beiden älteren Schwestern, die gehen aus Triest, teils heiraten sie gleich, sie gehen beide nach Wien und erleben die nächsten 20 Jahre dort.
1: Ja. Der Bruder hingegen geht nach Bologna. Und zwar möchte er Chemie studieren, weil dort ein gewisser Chamichan, ein berühmter Professor, der schon mehrfach zum Nobelpreis vorgeschlagen war und angeblich sehr gut vortragen konnte, also der unterrichtet dort und es ist eine große Ehre, dort aufgenommen zu werden. Er geht also dorthin.
0: Offenbar kann der Opa, wie wir einfach sagen, der Elmo, wirklich perfekt Italienisch zu dem Zeitpunkt, nach dem italienischen Gymnasium.
1: Ja, wir wissen ja, dass er ein ziemliches Sprachentalent war. Er muss ja in seinem Leben später noch eine weitere Sprache erlernen. Wir kommen noch dazu, wenn Sie genügend Zeit haben. Danke. jedenfalls, wohin kommt er? Wir haben schon gesagt, nach Bologna, aber ich möchte Ihnen sagen, oder wir möchten Ihnen erzählen, wie dieses Bologna zu jener Zeit war. Sie erinnern sich, es ist das Jahr 1919, der Erste Weltkrieg ist gerade vorbei. Die Soldaten auf beiden Seiten haben abgerüstet, aber sie haben keine Arbeit, sie sind gelangweilt. Und was tun sie auf den Straßen? Es ist Kampfzeit.
0: Das war in Deutschland genauso.
1: War in Deutschland so,
0: das war in Ungarn so.
1: Ja, überall so, und es war auch besonders blutig, besonders tumultuös in Italien und insbesondere auch in Bologna. Und just in diese Stadt kommt unser Großvater und erlebt das. Er hat ein kleines Mansardenzimmer, ganz spartanisch, weil Geld hat er keines. Er musste immer ansuchen um den Erlass der Studiengebühren. Im ersten Semester wurde sie nicht erlassen. Jedenfalls, wenn er keine Zeit hatte, geht er direkt von seinem Mansardenzimmer in die Universität, 10, 15 Minuten vielleicht. Aber wenn er mehr Zeit hatte, dann macht er einen kleinen Umweg, denn... Und wer kennt Bologna? Darf ich fragen? Ja, doch, schau. Mehrere Hände, ja. Schau her. Also dann, Sie wissen, das hat zwei Wahrzeichen, diese Stadt, zwei Türme, sie sind schief und sie heißen Asinelli und Garisenda. Und am Fuße dieser beiden Türme gibt es einen Zeitungskiosk. Und dieser Zeitungskiosk wird von einem gewissen Giuseppe, den man aber Pippo nennt, geführt. Zu diesem Pippo, wenn der Elmo, unser Großvater, Zeit hat, geht er hin, um die Zeitungen zu lesen. Nicht etwa, um sie zu kaufen, weil Geld hat er ja keins. Er liest sie also im Stehen. Das stört den Pippo überhaupt nicht. Er gibt ihm sogar manchmal so abgelegte Zeitungen, und zwar nicht irgendwelche, sondern beispielsweise Avanti oder L'Ordine Nuovo. Das sind Zeitungen der Linken. Weil unser Freund Pippo ist Sozialist. Vielleicht sogar Kommunist. Und wir wollen doch hören, wie das klingt.
0: Gerne. Avanti, das wissen sicherlich alle, das bedeutet vorwärts, und L'Ordine Nuovo, das sage ich vielleicht doch besser dazu, ist die neue Ordnung. Und gesungen wird von dieser Seite folgendes Lied.

0: Libertad. Mhm. Das haben Sie dem Sinn nach ganz bestimmt verstanden. Kommunismo und Libertad. Wir erzählen das auch deswegen, weil wir unseren Großvater noch erlebt haben, und das spielt im Buch auch immer wieder eine große Rolle, wie er sich dann in diesem schrecklich, tatsächlich erschreckend bewegten 20. Jahrhundert zurechtgefunden hat zwischen diesen Polen wie er politisch zu denken begonnen hat. Das findet eben in seiner Studienzeit statt. Und wenn wir uns die heutige Situation jetzt und hier für uns alle anschauen, dann wissen wir ganz genau, wie stark diese Kräfte sein können, die aufeinander prallen. Du liest diese Zeitung und denkst dir, na, das ist so gut geschrieben, das ist total überzeugend, und dann von der anderen informierst dich, es ist schwer, sich eine Meinung zu bilden, und unserem Großvater ist es auch so gegangen. Er lernt eben diesen Pippo kennen, lernt diese Lieder kennen, aber das hält in Italien, wie auch in Ungarn zum Beispiel, nur 2 Jahre an, dann bekommen die anderen die Oberhand. Das muss ich noch sagen, das wissen nicht alle, der Benito Mussolini, der war der Chefredakteur von Avanti,
1: ja,
0: bevor er etwas ganz anderes wurde.
1: Genau. Und damit sind wir im Jahr 1922. Diese 2 Jahre, die so bewegt waren, die nennt man im Rückblick Biennio Rosso. Also die 2 roten Jahre, in denen es möglich schien, dass Italien ein sozialistisches oder gar kommunistisches Land würde.
0: Der König keine große Freude.
1: Ja. Es kam anders, ja, es kam anders, 1922, Marsch auf Rom. Und da, was dann folgte, nennt man das Ventennio Nero. Also die schwarzen 20 Jahre, die dann eigentlich 23 waren, aber so genau muss man es nicht nehmen. Und auch diese Zeit hat ihre Melodie.
0: Ja, und von Freiheit ist natürlich auch gleich wieder die Rede, und die Melodie geht so, Text Giovinezza, also Jugendlichkeit.

0: Ja, mitreißende Lieder, das kann man auch in Deutschland nachvollziehen, ich wüsste da einige, mache ich jetzt nicht, haben auch beide Seiten gehabt. Haben.
1: Und wir reden beide von der Freiheit,
0: ja, immer der von vieles,
1: von jener, die Sie meinen. Also in dieser Lage studiert unser Großvater, beginnt zu studieren und trifft nicht nur auf den Pippo, den haben wir schon kennengelernt, vergessen wir jetzt an der Stelle wieder, sondern viel bedeutender für sein Leben auf eine sehr zierliche, schwarzhaarige, lustige, intelligente, kluges Mädchen. Sie hieß Lea Maria Pirami. Sie war eine von vier Töchtern des Lateinlehrers Alberto Pirami und seiner Frau Virginia. Und weil wir hier in Gröbming sind und weil diese Veranstaltung unter anderem von den Soroptimistinnen ausgerichtet wird, wollen wir an dieser Stelle sagen, dass eine dieser vier Schwestern, Edmea, eine sehr bekannte Kinderärztin in Bologna, Soroptimistin war. Aber es erhängt auch der ganze Familienhintergrund, wie fortschrittlich man da gedacht hat, weil unser Urgroßvater, der Vater dieser vier Töchter, der Alberto Pirami, hat eben alle vier Töchter einer vollendeten Ausbildung zugeführt. Gleich die erste, die Esther, ist Medizinerin geworden. Die dritte Edmea ebenfalls. Die vierte, Lea Maria, unsere Großmutter, hat Chemie fertig studiert. Und die zweite hat überhaupt das Gescheiteste gelernt, die ist Klavierlehrerin geworden. Sie hieß Raffaella und man nannte sie Lella.
0: Ja.
1: Ja, das sind dieses Vier-Mädel-Haus. Unser Großvater umwirbt die schon so bezeichnete Lea Maria Pirami, die er sehr bald aber bei ihrem Kosenamen nennt, Mariu. Und dieser Mariu schenkte im Jahr 1921 ein handtellergroßes kleines Büchlein. Man sieht, er ist romantisch veranlagt und er ist auch arm. Was ist das für ein Büchlein? Es sind Sonette eines italienischen Dichters, Ugo Foscoli heißt er. Und sie sind sehr verliebt und sie haben das am Anfang im Brief schon gesehen, dass diese Liebe dauert ein ganzes Leben. Und deswegen, naja, jetzt ist der Paul wieder dran. Ja.

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1: Vielleicht interessiert es jetzt zu wissen, dass das ein Lied ist aus 1933, damals gesungen in einem Film von den sehr jungen, damals sehr jungen Vittorio De Sica, später berühmter Filmschauspieler. Aber die Geschichte geht natürlich so weiter, wie Sie schon vermuten, die beiden heiraten. Und wann tun sie das? Am 30. Oktober 1926, und zwar in einer Stadt, die über und über beflaggt ist. Es herrscht großartige Feierstimmung. Warum? Nicht wegen dieser Hochzeit. Denn, anders als Sie vielleicht jetzt vermutet haben, es kommt Mussolini in die Stadt. Der Duce besucht Bologna und eröffnet das noch nicht ganz fertige, aber heute noch im Betrieb befindliche Fußballstadion namens Stadio Littoriale. Und eröffnet auch eine Wissenschaftstagung. Die faschistische Parteihymne, haben wir schon gehört, die wurde in beiden Stellen gesungen. Es wurde auch die Wissenschaftler und die Professoren, alle singen das. Nachdem also der Mussolini diese Wissenschaftstagung eröffnet und auch die Hymne abgesungen wurde, schritt er unter Ovationen zum Ausgang des Saals. Er genoss den rhetorischen Triumph, den er vor den Professoren erzielt hatte, das flotte Marschlied, das von Jugend, Schönheit und Frühling und in einer seiner liebsten Textzeilen vom Faschismus als Retter der Freiheit handelte, ging ihm doch jedes Mal zu Herzen. Fabelhaft, dass auch diese Elite des Geistes so leidenschaftlich sang, dachte er, während er mit stolz gerecktem Kinn an ihr vorbei paradierte. Ich meine, die Fotos von Mussolini, wo er so herumstolziert, sind bekannt. So erhobenen Sinnes trat er aus dem Palazzo und sollte zum Bahnhof geführt werden in einem offenen Wagen. Die lange Via dell'Indipendenza, wo sind die Bolognese unter Ihnen? Ja, Sie wissen, wovon die Rede ist, die führt von der Piazza Maggiore bis zum Bahnhof. Und er soll erfahren zwischen zwei Spalieren der begeisterten Menge, die soll er begrüßen mit dem römischen Gruß, den mache ich jetzt nicht. Und er soll ihn gereichte Kinder tätscheln und vielleicht auch küssen und so weiter. Aber so weit kommt es nicht. Denn schon an der Ecke Via Rizzoli, Via dell'Indipendenza kommt es, Vorsicht, nicht erschrecken, ja, es ist ein Schuss. Ein Schuss, der fällt und verletzt Mussolini, man könnte vielleicht sagen angeblich, an der Wange. Wem das jetzt ein bisschen bekannt vorkommt aus unserer Gegenwart, ja genau. Also, was passiert in nächster Folge? Der junge Mann, kaum 16 Jahre alt, er heißt Anteo Zamboni, wird von der versammelten Fangemeinde des Duce herabgezerrt, zu Boden gestoßen, malträtiert, mit Messern gestochen, geschlagen, kurzum gelyncht. Mussolini verfügt, dass alle seine Verwandten in Arrest gelangen.
2: Was ist der letzte Satz, den er sagt? Das ist wichtig.
1: Ja, der letzte Satz lautet, ich war das nicht. Es traf also jedenfalls den Falsch. Mussolini erkennt aber in diesem für ihn ja glücklichen Ausgang des, sagen wir mal, sogenannten Attentats ein untrügliches Zeichen seiner Unsterblichkeit. Gut, das stimmt dann ein paar Jahre später nicht mehr, aber in dem Moment eben schon. Und in diesem Aufruhr, der noch in der Stadt herrscht, führt die schon erwähnte Edmea, Pirami, das jungvermählte Paar ihrer jüngsten Schwester plus unserem Großvater zum Zug, damit sie gemeinsam nach Imperia, nach Ligurien fahren, wo es die erste Stelle gibt, Arbeitsstelle, die unser Großvater innehat.
2: Ich erzähle auch gleich gerne davon. Ich kann mir nur nicht verkneifen, diese Parallele nochmal hervorzustreichen zwischen der Szenerie in Bologna, einem 16-Jährigen, der sagt, ich war es nicht, und Butler, Pennsylvania, wo ein 20-Jähriger auf ein Hausdach klettert und alle bemerken es eigentlich und es wird trotzdem nicht wirklich verhindert und der schießt angeblich und ein Ohr blutet angeblich. Also wirklich genau erklärt hat man mir das noch nicht. Die sogenannten Playbooks, sagt man heutzutage, also die Drehbücher, wie man manipuliert, die haben sich nicht wesentlich verändert. Da könnten wir noch länger weiterreden, machen wir jetzt ganz bestimmt nicht. Unsere Großeltern kuscheln sich im Nachtzug gemütlich aneinander. Sie fahren von Bologna nach Nordwesten. Die erste Arbeitsstelle des Lebensmittelchemikers Dottore Guglielmo Löw ist bei einer Firma, die Sie wahrscheinlich kennen, wenn Sie die schönen dunkelgrünen Blechkanister vor Augen haben, Olio Sasso. Ja, genau. In Imperia, das ist vielleicht noch 30 Kilometer zur französischen Grenze, ganz weit im Westen von Ligurien. Dort hat diese Industrie sich gut aufgestellt und da bleibt er und er entwickelt eine Fähigkeit, die wir als Kinder noch gut kennengelernt haben, das werde ich nie vergessen. Er hat einen extrem feinen Gaumen, er wäre vielleicht Ölsommelier geworden heutzutage. Er kann diese Unterschiede herausschmecken und wird zu einem gesuchten Mitarbeiter dort bei dieser Firma. Und ich schreibe das dann auch im Nachwort. Ich werde nie vergessen, ich mache es heute auch noch so, wie unser Großvater ganz penibel in Italien dann in den Sommerferien den Salat angerührt hat. Und in diesem Imperia kommt unser Onkel zur Welt und er heißt natürlich nach seinem Großvater, Sie wissen schon, den Weltenbummler, Ludovico. Für uns der Onkel Vico. Und sie sind glücklich auch deswegen, weil die tüchtige Hermine aus Nordwarat, die ist natürlich mit der Familie mitgegangen, sie ist verwitwet seit 2 Jahren. Der bummelnde Schiffsarzt ist auf See gestorben, vielleicht hätte er sich so
1: geliebt. Aber bei dem Schiff übrigens, das Adria hieß.
2: Ja, das er so geliebt hat. Und sein Grab können wir nicht in Wien finden, da müssen wir nach Triest fahren. Aber seine Witwe, die Hermine, geht also mit der jungen Familie mit und kümmert sich um den Vico. Und die sind dort sehr glücklich, aber es gibt noch eine Verbesserung im Jahr 1934, eine doppelte Verbesserung. Unser Großvater bekommt ein neues Angebot, Primas Primitura Italiana, erstes italienisches Presswerk, Firma Luzzatti, jüdische Besitzer, gleich neben Triest, wo sie eigentlich schon so lange zu Hause waren, in Monfalcone ist das. Und die Großmutter ist begeistert, weil eine ordentliche Stadt, die auf sich hält, hat ein Kaffeehaus, Imperia hat kein Kaffeehaus. In Triest fühlt sie sich wirklich wohl, Familienlegende, sie geht immer ins Café degli Specchi am Hauptplatz. Die Familie bezieht eine sehr schöne Villa, Neorenaissance-Stil, wir haben sie noch gesehen, in Monfalcone. Und am 18. Februar 1934 kommt unsere Mutter zur Welt, die Paola. Aber dieses Glück, komisch, es erinnert mich jetzt an den Kantor mit seinen 7 Töchtern, der das 10 Jahre genießen kann, das vollständige Familienglück mit beiden Kindern kann die Familie nur kurz genießen, weil es kommt der März 1938 und das Gefüge in Europa ist schon längst ins Wanken geraten, 1933 in Berlin. 1938 erleben es die beiden Schwestern vom Großvater hautnah in Wien, den Anschluss. Und erzählen sofort, was da Schreckliches los ist. Schon im Mai beginnt sich der eine Ehemann, beginnt die Emigrationspapiere auszufüllen. Also die brauchen nicht lange, um das zu verstehen, wie das weitergehen wird. Die Schwestern haben jedes Jahr Sommerurlaub gemacht in Italien beim Bruder und sie lösen dieses Mal nur eine Hinfahrkarte. Unser Großvater ist wahrscheinlich, und jetzt wird es nochmal politisch, entweder in seiner Eigenschaft als Angestellter einer staatsnahen Industrie oder aus politischer Überzeugung, wie tausende andere jüdische Italiener, Mitglied der faschistischen Partei geworden. Wir haben aber das Papier nicht gefunden. Er hatte die nötigen Abzeichen und die Familie hat immer erzählt, der Opa ist 1938 im Sommer an die Grenze bei Tarvis gefahren, um im Notfall mit seinen faschistischen Insignien in den Zug zu kommen und zu sagen, nein, diese können die Grenze übertreten und weil das war ja nicht selbstverständlich, dass man sie ausreißen lässt.
1: Weißt du, warum es nicht selbstverständlich war? Es gab schon ein Rundschreiben an die Präfekten der italienischen Regionen, die gesagt hat, ehemaligen jüdischen Österreichern sei die Einreise nach Italien zu verweigern.
2: Die Gesetze gegen die Juden, die hat es bis 1938 in Italien nicht gegeben, aber in einem Moment wirklicher innenpolitischen Schwäche hat der Mussolini einen neuen Feind gebraucht und hat ihn nach Berliner Muster in den italienischen Juden gefunden, die bis dahin, wie gesagt, auch völlige Position in der faschistischen Partei einnehmen konnten. Mussolini hatte eine jüdische Geliebte über Jahre und das war seine erste Biografin. Und jetzt holt er innerhalb von wenigen Monaten im Jahr 1938 nach, was in Deutschland Schritt für Schritt über die Jahre schreckliche Wirklichkeit wurde. Und in dem Buch lässt der David unseren Großvater die Hetzrede miterleben, die der Mussolini, ich glaube, am
1: 18. September 1938 auf der Piazza dell'Unità d'Italia, das ist, gemeinhin sagt man Piazza Grande, hält. Und da begreift er, dass es auch für ihn, jüdischer Herkunft, und für die beiden Kinder mit einem jüdischen Vater sehr eng werden würde. Fährt er zurück nach Monfalcone und man hält sozusagen Familienrat, was zu tun sei. Er wäre ja geneigt gewesen, faschistische Partei und so weiter, daran zu glauben, dass es nicht noch schlimmer würde. Also vielleicht hätte er sich überzeugen lassen zu bleiben, aber seine Frau Mariu besteht darauf, dass es jetzt notwendig ist, Vorkehrungen zu treffen, um die Familie zu retten.
2: An diesem Familientisch hat der David das wunderschön beschrieben, weil wir wissen das nicht aus direkter Quelle. Er lässt unseren Großvater sagen, meine jüdische Abstammung kann ich nicht ändern. Wieso hält man sie mir vor? Überhaupt, da ich mich noch nie ihr gemäß benommen habe. Die Synagoge ist mir fremd, ich hatte keine Bar Mitzwa. Die Feiertage hielt ich nicht einmal die hohen. Ich habe eine christliche Frau und unsere Kinder sind katholisch getauft. Ich bin kein Zionist, sondern ein aufrechter italienischer Patriot, der Land und König treu geschworen hat, nicht wahr? Soll dieser Eid weniger wert sein als der aller anderen, nur weil ich der bin, der ihn geleistet hat? Brachte mir nicht schon mein Vater die Liebe zu diesem Italien bei? Spreche und schreibe ich die Sprache nicht so gut wie die Menschen um mich herum? Sind mir Petrarca, Dante, Leopardi, Manzoni fremd? Wurde mir das Doktorat nicht von der ehrwürdigsten Universität des Landes verliehen? Für ihn, der Italiener aus Überzeugung geworden ist, bricht eine Welt zusammen.
1: Ganz recht.
2: Und die drei Geschwister mit ihren Ehegatten und Gattinnen bemühen sich ab Sommer 38, rennen von einem Konsulat zum anderen. Manche gibt es in Triest, weil es eine Hafenstadt ist. Dann muss man nach Mailand fahren. Und die nächste Geschichte, die wir erzählen, die betrifft jetzt die schon erwähnte Tante Kika und ihren Mann Georg und den Sohn Peter, die zum wiederholten Mal den englischen Konsul besuchen.
1: Beknien. Beknien.
2: Beknien. Entweder ist es in Triest oder Mailand. Ich glaube, es war in Mailand. Und sie versuchen es immer wieder, und die hatten ja eine sehr restriktive Politik. Es gab ja viel zu viele Menschen, die das wollten. Und viele westliche Staaten haben gesagt, nein, aber wir sind, wie hieß es vor wenigen Jahren bei uns in Österreich, das Boot ist voll. Genau. Aber bei dem vierten Besuch passiert etwas, und entweder ist sie wirklich so schlecht beieinander oder sie spielt es besonders gut. Die Tante Kika fällt vor dem Konsul in Ohnmacht. Und der erbarmt sich und nimmt halt den Stempel mit dem Besuchervisum, nicht einem Dauervisum. Und dann hält das über zwei Papiere und er stellt folgende Frage.
1: Palästina oder Kenia?
2: Und die Tante Kika sagt mit schwacher Stimme, Palästina. Und er stempelt auf das Papier Palästina. Und dann gehen sie aus dem Büro heraus und dann fragt der Mann, der Georg Berger, seine Frau,
1: wieso Palästina?
2: Und sie sagt, wieso Kenia? Ja, vor dieser Entscheidung standen so viele
1: und es ist nicht nur witzig, sondern es ist auch so bezeichnend. Denn dieses Ehepaar hatte in Wien am Petersplatz Nummer 1, schon wieder so eine Adresse, wir würden sagen ein Fetzengeschäft, also eine Boutique betrieben.
2: Schöne Fetzen betrieben.
1: Und das durften sie nicht behalten, mussten also flüchten. Am liebsten hätten sie ein bürgerliches Leben geführt, weiter in Wien, so wie es war. Auch wenn die Kika nicht ganz so gern in Wien gelebt hat, das ist eine andere Geschichte. Es wurde ihnen verwehrt. Sie waren jedenfalls nicht bezeugt jüdisch. Sie haben sich sogar noch anglikanisch taufen lassen, weil es geheißen hat, das würde bei der Emigration helfen. Ja? Sie waren schon gar keine Zionisten. Sie gingen nicht nach Palästina deswegen, weil sie dort einen Judenstaat nach Theodor Herzl aufbauen wollten, sondern es war ein Refugium. Damals Palästina natürlich, Sie wissen das, britisches Mandatsgebiet und deswegen britische Visa. Sie kamen mit einem Flugzeug, also ganz elegant. Man weiß gar nicht, warum es ein Flugzeug war. Der Sohn Peter fragt sich später, warum es kein Schiff war, aber das nur am Rande. Jedenfalls, sie gelangen nach Haifa. Und sie bleiben dort nicht sehr lange. Schon wenige Jahre, im Jahr vor der Gründung des Staates Israel, 46 oder 47, verlassen sie Haifa und gehen in die USA. Und ja, unser Onkel Peter ist
2: unser Onkel geworden. Peter, wir nennen ihn Onkel, der Cousin unserer Mutter, der ist da 18 und der beginnt seine Studienlaufbahn. Und anglikanische Taufe, haben Sie schon gehört. Und sein erster Berufswunsch ist lutherischer Pastor, denn seine Mutter ist eine Deutsche. Ah, pardon, das ist seine Frau wieder eine Deutsche. Ist lutherischer Pastor und er beginnt das und bricht es aber wieder ab und macht etwas sehr, sehr Folgerichtiges, Interessantes und das spielt im Buch auch eine Rolle. Er studiert Soziologie an der New School of Social Research in New York und im späteren Leben gründet er, angeschlossen an die berühmte Harvard Universität in Boston, ein Institut für Religionssoziologie. Also er untersucht ganz klar aus diesen Kriegserlebnissen heraus begründbar die Wirkung von religiösen Konfessionen auf die soziale und soziologische Entwicklung von Gemeinwesen. Etwas, was man in Österreich, ja vielleicht im Ennstal, auch untersuchen könnte, wie es dann wirklich war mit den evangelischen und den katholischen. Wer wie welchen Aufstieg oder Abstieg genommen hat. Unser Onkel, ich erinnere mich noch genau, hat ganz fasziniert berichtet über die ersten Erfolge, die die wiedererweckten evangelikalen Christen, die jetzt in Amerika so eine große Rolle spielen, was das für Brasilien und Argentinien bedeutet hat. Also das war der Gegenstand seiner Forschungen und für das ist er auch in alle Welt berühmt geworden.
1: Sehr berühmt geworden.
2: 20 Bücher geschrieben,
1: ja, mindestens.
2: War oft auch in der alten Heimat Österreich
1: hat den Wittgensteinpreis
2: zu Konferenzen eingeladen. Das war der Cousin unserer Mutter, Peter Berger. Und er wird zusammen mit unserem Großvater im letzten Kapitel des Buches sozusagen ein politisch-soziologisches Resümee führen. Aber soweit sind wir
1: noch. Soweit sind wir noch nicht, aber schon bald. Aber schon bald. Ich hoffe, Sie haben noch ein wenig Sitzfleisch. Nicht viel. Jedenfalls müssen wir jetzt ja zurückkehren zu unserem Freund Guglielmo Löw mit seiner Ehefrau Mariu. Die gehen nicht nach Palästina. Die haben durch die Möglichkeit der Primas Primitura die Gelegenheit erhalten, nach Paraguay zu gehen. Ein armseliges südamerikanisches Binnenland, tropisch. Ja.
2: Aber die Primas Primitura hat dort einen Geschäftsfreund, der sagt, auch in Paraguay müssen wir eine Ölindustrie aufbauen.
1: Korrekt. Und so kommt es. Allerdings kann die Familie, anders als sie es wollte, und die Familie besteht ja jetzt aus dem Elternteil, die beiden Eltern, zwei Kinder plus die Oma oder die Mutter Erminia. Plus die Tante Marianne mit ihrem Mann Alfred. Die anderen sind in Palästina, haben wir schon besprochen. So, jetzt können die aber nicht alle miteinander reisen, denn Sie können sich vorstellen, zu jener Zeit waren Schiffspassagen rar und haben sehr viel Geld gekostet. Unser Großvater ist der Erste, der fährt, das hat der Familienrat so beschlossen, und er ist auch der Einzige, der noch vor Beginn des Zweiten Weltkrieges in Südamerika eintrifft. Die anderen, das ist Mariu, die Kinder und die Mutter, die kommen nach Kriegsausbruch, also im November 1939 in Paraguay an, und die letzten beiden, Marianne und ihr Mann, erst im Februar 1940. Da ist das schon recht spät, um Europa zu verlassen. In Paraguay bleiben sie aber nicht sehr lange. Erstens einmal muss man ja sagen, in Asunción nennt sich Hauptstadt, ist aber ein Dorf. Sagen wir, es ist ein Dorf. Und es hat kein Kaffeehaus untragen. Und es hat Lehmstraßen. Lehmstraßen, die, wenn es regnet, überschwemmt sind, was unsere Mutter zu der Erinnerung gebracht hat, dass sie immer darüber hinübergehoben wurde, über diese Lehmstraßen, die so überflutet und flutet waren.
2: Unsere Mutter hat uns selber wenig mit solchen Geschichten aufgewartet und auch unser Großvater hat über diese schweren Jahre und wie bedrohlich und gefährlich es war, mit uns nicht explizit gesprochen. Also auch das ist vieles, aber nicht erfunden, sondern einfach durch die Recherche und durch das Zusammensetzen hier begründet. Was unsere Mutter gemacht hat, ist am Ende ihres Lebens ein paar Erinnerungsbilder aufgeschrieben und da sind auch welche aus dieser frühen Zeit in Asunción,
1: zum Beispiel dieses
2: Am Bananenwald nennt sie das. Also sie hatten ein Wohnhaus und einen großen Garten und hinterm Garten begann direkt der Urwald. Und unsere Mutter beschreibt, das hat sie uns aber auch noch erzählt, dass einmal bei geöffneten Wohnzimmerfenster eine Schlange durchs Fenster zu züngeln beginnt und sie zu Tode erschrickt und ihr älterer Bruder, 7 Jahre älter, einen Stock nimmt und die Schlange unschädlich macht. Und wenn sie solche schwierigen Gefühle hatte, das Kind kam aus Europa, das hat schon Klavierspielen gelernt, dann, und das beschreibt sie auch, dann verkriecht sie sich in das Bett von der Tante Marianne und was machen sie dort in der Früh? Sie singen miteinander Wiener Operettenmelodien.
1: Also sie haben Europa auf diese Weise nach Südamerika mitgenommen, sie blieben auch im Herzen immer Europäer, es hat sie immer nach Europa gezogen, am Ende ihres Lebens kommen sie auch nach Europa zurück. 1962 macht das Ehepaar Löw und schon vorher unsere Mutter, wir kommen gleich dazu und damit biegen wir in die Zielgerade ein. Bevor ich das, also ich muss Ihnen noch erzählen in Asunción, weil das ist so ein schönes Bild. Also unsere Mutter beschreibt auch, dass es auf diesen Lehmstraßen auch eine Reihe von Polizisten gab, die den nicht vorhandenen Verkehr zackig regelten. Aber es war kein Verkehr. Sie waren ganz in weißer Uniform, blütenweiß. Aber sie hatten keine Schuhe. Das ist ein schönes Bild für diese Situation. Also sie bleiben nicht lange in Paraguay. Unser Großvater bemüht sich um eine andere Stelle und es zieht sie nach Argentinien. Wir befinden uns jetzt dann gleich, wir sind im Jahr 1941, in einem Vorort von Buenos Aires, ungefähr 30 Kilometer nördlich, den Rio de la Plata hinauf. Es heißt San Isidro. Dort in San Isidro bekommt unsere Mutter hauptsächlich, sie geht schon in die Schule, aber sie bekommt hauptsächlich Klavierunterricht bei Clara Josef hieß die Dame, ich habe sie schon erwähnt, angeblich eine Schülerin von Béla Bartók, eine verdiente Lehrerin, die unsere Mutter auch mit einem ganz speziellen Klavier mit doppelter Tastatur bekannt macht. Ich bin nicht sicher, dass das so leicht zu beherrschen war. Die Großmutter, also die Mutter von unserer Mutter, hat streng darauf geachtet, dass sie regelmäßig und brav übt, hat mir die Mutter noch erzählt, ihre Tonleitern jeden Tag, aber unsere Mutter war so neugierig. Die Tonleitern hat sie mit den Händen gespielt, aber am Klavierpult lag regelmäßig ein Buch.
3: Oder eine Zeitung oder eine Mädchenzeitschrift namens Idilio.
2: Und diese Mädchenzeitschrift namens Idilio sollte in ihrem Leben noch eine große Rolle spielen. Gegründet hat die auch ein italienischer jüdischer Emigrant. Wir haben das alles aufgeben können, das ist alles belegt. Unsere Mutter wächst zu einem wirklich hübschen jungen Mädchen heran und bei einem Konzert, das der Rotary Club in San Isidro veranstaltet, tritt unsere Mutter auf.
3: Und warum tritt sie auf? Denn der Rotary Club hat damals Spenden gesammelt. Erinnert sie das an irgendwas?
2: Ja. Und das ist jetzt ganz wichtig, weil ich erinnere mich auch noch aus unserer Kindheit, unser Großvater, der schon oft erwähnte Guglielmo Löw, war ein begeisterter Rotarier. Und das hat er mir noch erzählt, weißt du, wenn du ein Rotarier bist, und jetzt komme ich wirklich genau zurück zu dem eröffnenden Lied, da kannst du in die ganze Welt reisen und in allen Städten auf der Welt und auch kleineren Orten gibt es rotarische Clubs und wenn du dort anklopfst bei der Sitzung und sagst, du bist Rotarier und kommst aus irgendwo, du wirst sofort aufgenommen und bist eigentlich auf der ganzen Welt wie zu Hause.
1: Genau.
2: Glücklich, wer wohin er geht, wohl auf der Heimatboden steht. Das hat der Großvater noch erzählt. Er war in dem Club, er war auch 2 Jahre lang Präsident.
3: Er war sogar 2x2 Jahre Präsident.
2: Und natürlich hat die begabte Tochter in diesem Rahmen einmal einen Auftritt gespielt. Da sieht sie dieser Herausgeber der Zeitschrift und sagt, du bist mit deiner Ausstrahlung, du bist genau das Richtige für die nächste Nummer. Wir werden das so machen, dass du auch als seriöse Pianistin und nicht nur als hübsches Mädchen vorkommst. Du heißt dann Silvia oder Isabel
3: oder Adelaide.
2: Und unter diesem Vorwand, könnte man sagen, hat unsere Mutter sich auch getraut zuzusagen, weil sie wusste ja, ihre Eltern waren fest davon überzeugt, ihre Laufbahn wird die einer seriösen Klavierspielerin. Und es gibt eins das andere und es kam eben nicht ganz so, mehrere Faktoren spielen wir zusammen, wir erwähnen das noch. Aber vielleicht sollen wir noch beschreiben vorher, wie sich San Isidro anfühlt, wie sich Buenos Aires eigentlich anfühlt?
3: Na sicher, aber das machen wir mit Musik. Ja?
2: Genau. Ja. Also Buenos Aires ist eine Gründung aus der Frühzeit der Kolonisierung.
1: Mhm. Oh. 15. Jahrhundert.
2: Ich glaube, es ist Nuestra Señora de los Buenos Aires, also unsere liebe Frau von den guten Winden. Das ist der korrekte ganze Name. Und macht natürlich die ganze spanische Kolonialgeschichte mit, bis zur Unabhängigkeit. Und dann kommt ein ganz großer Immigrationsschub, vor allem aus Italien und den spanischen Ländern. Und Buenos Aires wächst rasant und es ist dort ganz flach am Rio de la Plata und wächst in alle Richtungen, es breitet sich aus. Und hat dann ein Stadtzentrum mit seinen verschiedenen Barrio, mit seinen Vierteln und auch Vororte. Und einer heißt eben San Isidro. Und dort geht es unserer Familie sehr gut. Wir kennen dieses kleine Häuschen, das sie dort bezogen haben, in der Calle Fernández Espiro. Das ist jetzt nur, weil es so schön klingt. Das können Sie nicht kennen. Dichter. Das ist ein kleines Strassel. Und ich versuche Ihnen diese Atmosphäre in dieser wunderbaren...
1: Stadt. Ich darf den Herrschaften vielleicht erzählen, wie wir drauf gekommen sind, wo das Haus überhaupt steht. Ich glaube, das ist ganz interessant.
2: Ja.
1: Ja, 2013 habe ich beschlossen, nach Argentinien für 2-3 Monate zu gehen, um das Spanisch, das ich da so mal gelernt habe, ein bisschen zu verbessern. Und habe das benutzt, um ein paar Recherchen zu machen und zu schauen, ob wir noch jemanden finden, der uns irgendwie zugehörig will. Ja, wir haben Grabsteine gefunden, aber keine Lebenden. Und wir wussten, dass wir in San Isidro suchen mussten. Ich gehe also in das dortige kommunale Museum und frage die Direktorin, ob sie denn wisse, ob hier eine Familie Löw mal gelebt hat. Ja, sagt sie, das ist aber schwierig, weil es gibt kein Meldewesen. Und wann war denn das überhaupt? Ja, sage ich, na, ungefähr 1941, 42. Oh, sagt sie, das ist ganz schwierig. Und dann sage ich, aber wissen Sie, haben Sie eine Ahnung? Haben die ein Telefon gehabt? Sag ich, nein, das weiß ich nicht. Wieso? Ja, weil wir haben alle Telefonbücher seit 1940 hier archiviert. Wenn Sie wollen, können Sie durchsuchen. Wenn Sie den finden, dann finden Sie auch die Adresse. Naja, ich suche 1940, war eh zu früh, habe ich gleich mal gesagt, ist ja nicht schwer, wir sind ja alphabetisch geordnet, auch dort. 41 finde ich es nicht, aber 42 steht plötzlich Guglielmo Löw, Calle Fernández Espiro 75. Und dann sage ich zur Direktorin, schau, das ist Calle Fernández Espiro 75. Und dann sagt sie zu mir, Sie haben aber Glück. Sage ich, wieso? Ja, wissen Sie, da gehen Sie hier 70 Meter rauf und 100 Meter nach rechts, dort ist das Haus. Sage ich, ja danke, dann gehe ich da hin. Das mache ich. Und weil es so schön ist.
2: Ja.
1: Eine Woche später ruft dieselbe Direktorin an und sagt, ja, sie hat diese Geschichte von unserer Zusammenkunft ihren alten Freundinnen erzählt, zwei ältere Damen. Und sie hat jetzt eine schüchterne Frage. Wäre ich eventuell bereit, nochmal den Weg von Buenos Aires nach San Isidro anzutreten, um diese beiden älteren Damen zu treffen? Sag ich, na, selbstverständlich. Ich gehe also hin, wir gehen in das, was man dort ein Kaffeehaus nennt, ist aber keins, nicht? Noch nicht. Aber es war ganz nett. Und wissen Sie, was Sie mir erzählen? Sie erzählen mir, dass Sie unsere Mutter in der Calle Fernández Espiro, die einzige war, die asphaltiert war, in zwei Aktivitäten erlebt haben. Nämlich erstens, am offenen Fenster ihr beim Üben zuzuhören, weil sie ja dort geübt hat, also zum Beispiel Chopin, und sie spielte sehr gut Chopin, oder aber rollschuhfahrend auf eben dieser Asphaltpiste. Sie war die beste Rollschuhfahrerin der ganzen Bande. Das musste erzählt werden.
2: Ich erinnere mich auch noch, dass diese Rollschuhe in der Riemergasse noch gab. Ja.
1: Ja. Genau, die Riemergasse ist dort, wo wir aufgewachsen sind. Aber Paul,
2: ja,
1: Argentinien hat auch einen Klang. Wie geht er?
2: Das geht so, ich muss Ihnen jetzt aber das kurz noch vorher vorlesen. Astor Piazzolla kennen und schätzen inzwischen alle, den wunderbaren Schöpfer des Tango Nuevo. Und er hat ein paar Lieder geschrieben und eines davon werde ich Ihnen jetzt vorsingen. Und der Text dazu stammt von dem größten Dichter, den Argentinien hervorgebracht hat, Jorge Luis Borges. Und ich habe das ins Deutsche übertragen, ich singe es aber dann auf Spanisch, aber Sie sollen wissen, worum es geht. Alguien le dice al tango, einer, der spricht mit dem Tango. 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
1: Meine Damen und Herren, wir sind in der Zeit unserer Geschichte schon sehr weit fortgeschritten und auch in der Zeit dieses Abends. Aber wir haben jetzt gelernt, wie Argentinien in den Ohren auch unserer Mutter geklungen haben mag. Sie war eigentlich mit beiden Beinen fest in der europäischen Kultur verwurzelt.
2: Ja.
1: Ihre Mutter, die schon oft erwähnte Mariu, hat sich schon im Jahr 47 mit dem Schiff nach Italien, naja, fliegen konnte man, aber das hat viel Geld gekostet. Mit dem Dampfer zurück nach Italien gebracht, unsere Mutter erinnert sich das aber wieder, die Rückfahrt, dass der Sturm so schrecklich war auf der erneuten Rückfahrt, dass sich der Kapitän vor Angst unterm Tisch verkroch. So hat sie es erzählt, ja. Aber,
2: und so haben wir es geschrieben.
1: Genau. Diese wilden Abenteuer und demgegenüber die Kultur Europas, ihre Mutter hat sie von Museum zu Museum, von Kirche zu Kirche gebracht, damit das Kind nicht im Dschungel aufwachsen soll. Aber zugleich hat unsere Mutter mit großer Begeisterung dieses wunderbare Festival im Süden von Argentinien, wo du mich auch hingeschickt hast, besucht, ein Kammermusikfestival mit Gleichgesinnten in der wunderbaren Umgebung der Anden am großen See, Nahual Huapi, also indianisch. Sie hat viel zu sehen bekommen und doch hat sie ihre Sehnsucht nach Europa zurückgetrieben und da kam ihr ein Zufall zu Hilfe in Gestalt eines sehr erfolgreichen österreichischen jungen Pianisten.
2: Komisch, das weiß schon jeder.
1: Europa war kaputt 1949. Viele Konzerthäuser, sagen wir mal in Deutschland, hat es wahrscheinlich gar nicht gegeben. In Südamerika war Geld und Wohlstand und eine Tournee nach Südamerika hat dieser junge Mann 1949 zum ersten Mal machen dürfen. Ist zurückgekommen und mit dem Geld hat er zur Großmutter gesagt, und jetzt ziehen wir in eine ordentliche.
2: Ja, weil aufgewachsen ist er in einer Gasse, die hieß
1: Seidelgasse.
2: Und warum heißt sie
1: Gabriel Seidel? Sie sehen, es hängt alles mit allem ständig zusammen. Dort war vielleicht diese kulturbeflissene italienische Familie im Konzert. Aber sichere Nachricht haben wir von einem Konzert, er kam dann jedes Jahr und auch 1952 schon zum vierten Mal. Und er spielt ein Orchesterkonzert im Teatro Colón, in der riesigen, wunderbaren Oper, die man in Buenos Aires gebaut hat. Es dirigiert Igor Markevich, damals ein bekannter Mann, der bekommt in Klammer vom Vater im Konzertjournal nur ein ganz gut. Dafür steht quergeschrieben bei dem Konzert Paola. Und da lernen sie sich kennen. Danach gibt es, wie es auch hier dann draußen geben wird, ein bisschen ein geselliges Beisammensein, aber natürlich nicht in der Oper, sondern im Hause einer Emigrantin, einer Mäzenin,
2: erzählt und Pianistin,
1: und Pianistin,
2: die Linda Rautenstrauch.
1: Die ursprünglich aus Heidelberg oder wo war sie?
2: Belgien.
1: Belgien.
2: Ein belgischer Flüchtling, könnte man sagen. Ja, in diesem privaten Ambiente wird ein kleiner Empfang gegeben, der große Künstler Friedrich Gulder wird eingeladen. Auch eingeladen ist eine Freundin dieser Linda Rautenstrauch, Fotografin. Sie heißt Liesl Steiner und die hat wiederum eine Freundin aus der Filmgeschichte und die heißt Paola Löw. Liesl bringt Paola zu diesem Empfang mit. Der Vater steht ein bisschen in der Gegend herum und er wird überall belobigt und alle sind ganz begeistert, aber er langweilt sich ein bisschen. Und Gott sei Dank steht ein Klavier dort. Und Gott sei Dank stellt diese bewusste Liesl ihm die junge 19-jährige Paola vor. Und zwar als Pianistin und als Filmschauspielerin, die sie zu dem Zeitpunkt schon war. Und was tun die beiden? Sie gehen ans Klavier. Sie spielt etwas aus ihrem Repertoire. Wir stellen uns vor, es könnte gewesen sein, was meinst du?
1: Ja, Chopin oder
2: Brahms.
1: Oder Schubert, was?
2: Vielleicht Schubert, ja. Und er setzt sich dazu und improvisiert.
1: Genau. Und vierhändig und geht es weiter durchs Leben eine Zeit lang.
2: Und so geht es weiter. Und wir befinden uns jetzt unmittelbar vor oder bei der Flucht, wenn man so will, unserer Mutter aus Argentinien nach Europa. Und das liest sich so. Paola, die sich seit ihrer Italienreise 1947 mit der Mutter nach Europa sehnte, verliebte sich in einen Mann, der der sie Stante Bede dorthin entführen wollte. Es konnte ihr nichts Besseres passieren, dachte sie, und sie ließ sich ohne zu zögern auf die Beziehung ein. Die Bedenken der Eltern ob der Eile schlug sie in den Wind und drehte nur noch die letzten beiden Filme rasch ab, für die sie bereits zugesagt hatte. Dann folgte die 19-Jährige sowohl ihren überwältigenden Gefühlen als auch einem attraktiven Filmangebot. Sie brach aus, verließ Argentinien. In Berlin drehte sie 1953 Ein Leben für Do mit Hans Sönker als Filmpartner. Friedrich, oder wie sie ihn nannte, Fritz, kam zwischen seinen Konzertterminen zu Besuch. Amour fou an der Spree. Paolas Sprung über den Atlantik war gleichzeitig einer in ein selbstbestimmtes Leben. Sie entkam dem strengen Regime und der Sparsamkeit ihrer Eltern. Von der ansehnlichen Gage für den Film mit dem Sönker leistete sich, durchaus übermütig, was ihr Herz begehrte. Und wir können versichern, das blieb das ganze Leben so.
1: Unsere Mutter hat zu dem Thema immer gesagt, Geld ist bei uns das Wenigste.
2: Ja, und damit und fast schon sind wir am Ende unserer langen Reise. Wir springen ins Jahr 1962. Unser Großvater lässt sich etwas frühzeitig pensionieren. Sie verkaufen dieses Häuschen in der Calle Fernández Espiro und mit dem Geld kaufen sie eine Wohnung in Europa. Wohin zieht es sie? Nach Bologna. Via Mascarella 77 Terzo. Ja, das war die Adresse. Dorthin gelangen sie im Oktober 1962. Und nachdem wir nun zurück

0: Bild. Wie die Umstände von zwei Jahrhunderten halt so eine, möchte ich fast sagen, Durchschnittsfamilie beuteln und schütteln und wie sie es halt mitmachen müssen und wie sie es überstehen und wie es uns mehr oder weniger allen so geht, die wir nicht die Hauptdarsteller sind, sondern Statisten oder im schlimmsten Fall Verschubmasse dieser Geschichte. Außer, das kann ich jetzt auch noch sagen, wenn wir uns in der einen oder anderen Form organisieren, indem wir wählen, was wir Gott sei Dank dürfen, oder wenn es gar zu arg wird, uns eben zu einer Initiative zusammenschließen und möglicherweise müssen wir das in diesen Zeiten bald tun. Ich habe und viele meiner großen, verehrten Kollegen haben nur dieses Instrument zur Verfügung und das Wort und das Lied. Das kann aber doch Menschen bewegen, wie auch die Massenlieder, die Sie heute gehört haben, Avanti Popolo, wie das die Menschen auch bewegt oder Hymnen. Das Buch endet mit einem Gespräch zwischen dem Großvater und dem Onkel Peter, die versuchen, das zusammenzuführen, das Persönliche und das Öffentliche. Und danach kommt noch ein kleines Nachwort von mir, das auch tatsächlich versucht, diese Geschichte noch einmal aus dem Klang heraus zu verstehen. Unser Großvater, das ist ja auch der erste Satz im Buch, starb am 19.
1: Oktober 1979 in Wien.
0: Und an diesem Abend saß er, am Abend davor saß er noch ein letztes Mal bei uns im Wohnzimmer mit unserer Mutter zusammen und der David war auch dabei und hat den Plattenteller bedient, weil diese Menschen haben im Klang gewohnt, im Wohnzimmer in Bologna war immer das Radio zu hören, die fein säuberlich angestrichen im Radioprogramm, was die Großeltern nicht versäumen wollten. Und mit einem Stück von Franz Schubert begleiten wir sozusagen den letzten Abend unseres Willi, Wilmos, Guglielmo, am Schluss Guillermo. Und dann singe ich Ihnen noch etwas ganz besonders Wienerisches vor und hoffe, dass Sie einen vergnüglichen Abend gehabt haben.

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0: Hermann Leopoldi, geboren als Hersch Kohn in Wien, Meidling. Wow.
1: David und Paul Gulda haben sich mit sehr viel Herz und sehr viel Liebe auf die Spuren ihrer Vorfahren mütterlicherseits begeben und ein beeindruckendes Buch darüber präsentiert. Sie hörten den zweiten Teil dieser Lesung, die im Kinosaal Gröbming stattgefunden hat, und können auch diesen Teil nach der Erstausstrahlung auf CBA nachhören. Eine Wiederholung dieser Sendung hören Sie auf Radio Frequenz am kommenden Sonntag um 12 Uhr mittags. Mein Name ist Sigmund Klackl und ich bedanke mich sehr herzlich für Ihre Aufmerksamkeit. Auf Wiederhören.
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2: Heute haben wir wieder einen lieben Gast bei uns, die Theresa May aus Niederösterreich. Sie ist Spezialistin für neue Wohnformen, gemeinschaftliches Wohnen, ökologisch bauen, nachhaltig bauen. Weiters habe ich auch wieder einen Co-Moderator, den Thomas Albrecht, der immer die Sinnfrage stellt. Aber heute darf ich die Theresa fragen, Theresa, was macht Sinn für dich in deinem Leben?
3: Was macht Sinn für mich in meinem Leben? In Wirklichkeit zu sehen, jetzt bei meiner Tochter, die ist eineinhalb, wie sehr Architektur und Wohnen und ein Umfeld, das nach gewissen Prinzipien gebaut ist, dazu beitragen kann, dass wir als Menschen unsere Potenziale entfalten. Mhm. Und man spürt es ja bei sich selber auch, aber die Kinder zeigen uns das so unverblümt und so direkt, sind die in ihrer Kraft, fühlen sich die wohl und können sich die gut entwickeln. Und wir haben da die letzten 13 Jahre so viel Konzepte gesponnen, Projekte entwickelt, experimentiert und wo man auch schon als Erwachsener irgendwie so das Gefühl hat, ja, manches haben wir verstanden, manches nicht. Aber jetzt mit den Kindern sieht man es einfach so eindeutig und das ist für mich echt das Schöne.
4: Meist nach anderen. Woher weißt du das, dass das für dich Sinn macht, dass Menschen ihre Potenziale entfalten sollten? Wie kommst du drauf?
3: Also ich weiß, was für mich ein gutes Leben ausmacht und das ist für mich dann, wenn ich weiß, ich darf selbstwirksam sein und ich bin verbunden. Also wenn ich mich erlebe als ein wirksamer Teil von meinem Umfeld, wenn ich sehe, ich habe da eine Idee eingebracht, meine Potenziale mit eingebracht und daraus ist was Gutes entstanden, was ich vielleicht auch selber greifen, spüren und erfahren kann. Und ich bin in Verbindung mit diesem Rundherum. Ich finde, das haben wir gesellschaftlich einfach total verloren, dass wir einerseits sind wir so ein kleines Rädchen in irgendeinem großen Ganzen und wir verstehen unseren Beitrag nicht und wir verstehen das große Ganze nicht mehr. Das ist alles auf eine Weise abstrakt und wenig greifbar geworden. Und ich glaube aber, dass unsere Welt eine andere wäre, wenn die Menschen in ihrer Kraft wären und in ihrem Potenzial. Und das ist für mich auch eine ganz starke Triebfeder für das, was wir tun, zu schauen, wie kann ich eigentlich ein Umfeld schaffen, also wie kann ich das rundherum so gestalten, dass die Menschen mehr in ihr Potenzial kommen. Wie kann ich Autarkie unterstützen, Selbstbestimmung unterstützen. Ja, und ich glaube, ein paar Antworten haben wir da schon gefunden über die Jahre.
4: Wann hast du das erste Mal bemerkt, dass das für dich wichtig ist? Wann war das in deinem Leben?
3: Ganz klar. Also ich war immer schon, meine Eltern haben gesagt, ich war mit, sobald ich über die Arbeitsflächen geschaut habe, Kinder wollten selber kochen. Ich habe als Kind schon also alles selber machen, selber experimentieren, selber können. Ideen haben und die auch in die Welt bringen, war für mich wirklich von der Kindheit an.
4: Okay. Und deine Eltern haben das gefördert immer und
3: unterstützt. Ja, zum Glück. Also bin ich auch mega dankbar. Und auch für diesen Gedanken, den mir meine Mutter dazu mitgegeben hat, das ist dann möglich, wenn sozusagen, wenn man im Kleinen anfängt und wenn im Kleinen, sieht man, die Welt in Ordnung ist. Also man weiß, man ist da, man darf sein, wie man ist da sicher, man ist da geborgen. Und dann können quasi diese Potenziale auch nach draußen sich entfalten. Und für mich ist auch aus diesem Grund so dieses Thema Wohnen und Zuhause so ein wichtiges, weil mir stellt da immer die Nackenhaare auf bei der Art und Weise, wie wir Häuser heute oft bauen oder wie dieses Zuhause ein Opfer geworden ist von dieser Kapitalismusgesellschaft, in der wir leben. Immer billiger gebaut, immer Materialien, die man sich denkt, das ist eigentlich nur Sondermüll, was wir da in die Landschaft stellen. Immer liebloser, weil wir ja billig bauen wollen, nehmen wir irgendwas aus dem Katalog, passen das überhaupt nicht an die Natur und an die Umgebung rundherum. Und dann steht da so ein liebloser Klotz und da wohnen aber Menschen drinnen. Und ich habe auch, also ich spüre das so stark, dass uns Häuser Energie schenken können oder geben können. Und für mich ist es eine Riesenverantwortung, Umgebungen zu schaffen, die uns wieder stärken. Und ich habe das Gefühl, wir sind einfach gesellschaftlich in einem Riesenumbruch, in einer Zeit, in der so stark Menschen braucht, die auf eigenen Füßen stehen, die wissen, was sie wollen, die sich nicht vereinnahmen lassen vor diesem Blablabla rundherum, Krise, Krise, Krise, sondern die ihren Weg gehen. Und dafür braucht es eine gewisse Kraft, die mitbringen. Und das kann uns ein, da kann ein Zuhause einen Beitrag leisten. Mhm.
4: Genau. Hast du in dem Zusammenhang auch die Erfahrung gemacht, dass die Leute keine Vorstellung haben, wie sie ideal wohnen oder wie sie gemütlich wohnen, was sie brauchen, sondern dass sie eigentlich immer nur einen Grundriss oder ein Haus suchen und sagen, ja, das könnte passen. Das passt ja nicht optimal, aber es könnte passen. Fühlt man sich dann eigentlich drinnen überhaupt wohl?
3: Ja. Es ist natürlich das Thema Wohnen, das macht man ja nur einmal im Leben und man kennt so vielleicht sein Elternhaus und die Studentenwohnung, wo man gewohnt hat. Aber viele haben da wenig Bezug dazu und können sich schwer vorstellen, was braucht es eigentlich. Oft muss man die Menschen wirklich zum Probewohnen oder zum Gang in die Werkstatt so motivieren und sagen, ich spüre da mal rein. Also was macht der Raum mit dir, was macht die Energie von dem Raum mit dir? Wie spüren sich diese Materialien an, die dich umgeben? Wie fühlt sich ein Raum an, der mit Rigipsplatten und Beton und Glas und Plastik, Sperrholzplattenmöbeln ausgestattet ist und Kunstlicht? Und wie fühlt sich ein Raum an, in den ich reingehe und wo ich schon das Holz rieche und einfach Naturmaterialien mich umgeben, wo ich einfach über jede Oberfläche drüber streiche und die ist warm und angenehm und ich habe eine... Also ich spüre das, dass sich mein ganzes Nervensystem entspannt. Das ist auch messbar, also man sagt ja auch, Cortisol-Level sinkt, es ist auch messbar, dass wir besser schlafen. Jede Stunde, jede Nacht im Holzhaus spart eine Stunde Herzschlag, gibt es eine Studie. Also man kann ja sagen, man lebt länger, wenn man sich da mit guten Dingen umgibt. Und viele Menschen müssen es aber zuerst spüren, die muss man reinstellen und sagen, jetzt einmal durchatmen und schau mal, was passiert da eigentlich gerade mit dir. Das kann man von einer Architektur planen und dann gibt es noch super schöne Hochglanz-Marketing-Broschüren von jeder Fertigteilhausfirma, die natürlich schaut das da immer super aus, aber wenn man reingeht, man spürt den Unterschied.
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1: Du beschreibst in deinem Buch als erste Überschrift den Titel Was brauchst du für ein gutes Leben? Ist das nur das Wohnen?
2: Nein. Also der Wohnen, das Wohnen ist ein Beitrag, wo für mich auch viel dranhängt. Also diese Frage, wie wohnen wir, beeinflusst ja ganz aktuell Häuser, die so überdimensioniert sind und so weit weg vom Maßstab Mensch, dass ich glaube, da tun uns wirklich reduzierte Grundrisse auch gut, auch gesellschaftlich wieder einen Blick zu kriegen, was macht denn eigentlich vielleicht sogar mehr Spaß, wenn ich das mit Nachbarn, mit Freunden, mit der Familie gemeinsam löse. Also unsere Wirtshäuser wären voller, wenn man nicht jeder seine Riesenbude hätte. Wir haben zum Beispiel in der Genossenschaft eine Werkstatt, die wir uns teilen miteinander. Eine Sauna, die wir miteinander nutzen, einen Garten. Also das ist eine der größten wirtschaftlichen Entscheidungen, die wir im Leben treffen. Also die Frage, baue ich mir da eine 300 Quadratmeter Burg hin, wo die nächsten drei Generationen abzahlen, oder lässt mir die Finanzierung so viel Luft zu atmen, dass ich eigenständige Entscheidungen treffen kann in meinem Leben? Dann bauen wir eben auch eher reduzierte Projekte, reduziert aufs Wesentliche. Das Wohnen entscheidet auch ganz viel für den weiteren Ressourcenverbrauch, also die weiteren Fixkosten. Das Thema Gesundheit ist da eng verknüpft, aber eben auch das Soziale. Also diese Frage, wie baue ich mein Zuhause, nach welchen Prinzipien gestaltet so stark das Miteinander in der Familie, mit den Menschen, die dort wohnen, das Miteinander in der Nachbarschaft und auch im Dorf. Wenn ich so groß baue, dass ich eigentlich meine ganze Energie eh brauche, um meinen Wellnesskeller zu putzen und meine Hobbywerkstatt und meine 15.000 Dinge zu verwalten, die ich in diesem riesen Gebäude unterbracht habe, natürlich bleibt dann weniger Zeit, um im Ort sich miteinander vielleicht was aufzubauen, um Ressourcen gemeinsam zu nutzen, und der Bedarf ist auch nicht da. Für mich ist dieser Ansatz, dass wir sagen, wir reduzieren eigentlich Grundfläche bewusst und konzentrieren die aufs Wesentliche, auch ein Schritt in Richtung Gemeinschaft wieder. Also wir nehmen sozusagen in dem individuellen Wohnraum alle Wünsche mit rein, die jeder Mensch dort braucht, um sich zu Hause wohlzufühlen. Also wenn du gern Klavier spürst, dann ist dort ein Klavier drinnen. Wenn man sagt, ich schreibe Bücher, ich brauche einen Rückzugsraum, wo ich die Tür zumachen kann, natürlich gibt es das. Aber wir
1: lass uns das ein bisschen auseinander zerlegen. Du hast ganz viele Themen angesprochen. Das eine ist Gesundheit. Also das Leben in Holzräumen macht etwas mit den Menschen. Du hast angesprochen Gesellschaft, wie wir miteinander umgehen, wie wir miteinander leben. Du hast angesprochen Architektur und Bauweisen und Materialien. Das sind ganz, ganz viele Dinge, die da einfach zusammenspielen. Ja? Mhm. Wie kamst du dazu?
2: Also, dass ich mich damit begonnen habe zu beschäftigen, ist eigentlich aus dem Kennenlernen von meinem Mitgründer, von Christian, entstanden, 2013. Ich hatte eine kleine Werbeagentur und er war Kunde von uns und hatte ein Studio für Kunst am Bau. Und wir haben uns eben genau über diese gesellschaftlichen Themen unterhalten. Also in Wirklichkeit haben wir uns auf Wienerisch wahnsinnig im Gramt über die Welt verstanden, in dem, was rennt da alles schief, was ist da eigentlich alles im Argen. Und haben auch gleichzeitig in diesem Gespräch gesehen, dass wir beide Unternehmergeister sind, die Lösungen haben wollen und die ihr Lebensenergie dem widmen wollen, dass Lösungen in die Welt kommen und nicht wir nur Probleme wälzen. Und da ist eben in diesem Gespräch, das war 2012, für uns klar geworden, dass diese Frage von wie bauen wir unser Zuhause so ganz eine wesentliche ist. Und da ist diese Idee entstanden, einen kleinen Raum, der mal zeigt oder ganz, ganz greifbar und spürbar macht, welche Prinzipien wir brauchen. Und wir sind da an diesem langen Abend 2012 zusammengesessen und sind dann am Ende, war uns eigentlich klar, dass es vier Grundprinzipien aus unserer Sicht braucht, die wir gesellschaftlich brauchen, die wir im Wohnen gut zeigen und erfahrbar machen können, die aber eben beim Wohnen nicht enden. Also das geht in das Thema Gesundheit, Ernährung und so weiter. Und nach diesem Gespräch war eigentlich klar, was wir machen. Und das ist das Programm geworden für die nächsten 13 Jahre. Die vier Grundprinzipien waren einmal das Thema Autarkie. Also raus aus dem Konsumentendenken, auf eigene Füße stellen, Lösungen zu schaffen, die Menschen wieder in ihre eigene Kraft bringen. Reduktion aufs Wesentliche, also weglassen, was wir nicht brauchen. Die Natur als Lehrmeister, also dem haben wir uns auch von Anfang an verpflichtet und diesem Treueeid, sage ich immer, sind wir auch immer treu geblieben, mit der Natur zu bauen und nicht gegen sie. Und als vierten Punkt dann eben Gemeinschaft. Mhm. Und diese vier Punkte, also Autarkie, Reduktion, Gemeinschaft und die Natur, haben wir dann in unterschiedlichste Anwendungsfälle gebracht. Und daraus ist dann mit dem ersten Prototypenbau, mit den ersten Kunden, die bei uns bestellt haben, ein Unternehmen gewachsen, das heute über 30 Mitarbeiter beschäftigt.
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1: Was heißt jetzt Autarkie?
2: Was heißt Autarkie?
1: Konkret jetzt in deinem Fall.
2: Autarkie heißt für mich, dass ein Haus seinem Umfeld mehr zurückgeben soll, als es nimmt und dass es den Bewohner auf eigene Füße stellt, weil er seine Technik versteht, weil er minimale Fixkosten hat und weil er genau die Technik im Haus verbaut und kriegt, die für ihn optimal ist. Und Autarkie hat für mich keinen 100% Anspruch von, nein, ich darf da gar keine Leitung hinlegen zu dem Haus, das ist es für mich nicht. Es ist auch über die Jahre, also wir haben viel experimentiert zum Thema Autarkie und wir haben auch Projekte gebaut, die funktionieren mit Strom, Wasser und Wärme 100% autark, also die brauchen weder ein Wasser von außen noch Strom von außen, gar nichts, außer ein bisschen Holz. Aber in der Praxis hat sich eher herausgestellt, dass es den Menschen, die drin wohnen, besser tut, Lösungen zu stricken, die vielleicht nicht 100% autark sind, aber wo sie einfach eine Haustechnik haben, die ganz simpel ist, reduziert ist und wo die Kosten im laufenden Betrieb minimal sind. Wir übertechnisieren unsere Häuser gerade total. Also es ist völlig absurd, was wir an Steuerungstechnik, Regelungen, Heiztechnik einbauen in Häuser, die so gut gedämmt sind. Also unsere Bauordnung ist die Vorschriften sind die letzten Jahre höher geworden und gleichzeitig braucht man immer mehr Technik, um diese immer besseren Häuser zu versorgen. Also was soll das? In Wirklichkeit würden, also wir sehen, dass wir beim Haus mit 50 Quadratmeter einen guten Festmeter Holz brauchen zum Heizen im Jahr. Für was brauche ich dort dann eine Heizung um 50.000 Euro einbauen? Das ist absurd. Und darum stehen wir da eher für eine Reduktion der Technik aufs Wesentliche, aber intelligent geplant.
1: Okay. Der andere Punkt war Reduktion aufs Wesentliche. Was ist das Wesentliche im Leben, im Haus, im Zusammensein?
2: Ja, das geht eigentlich wieder zurück zu deiner ersten Frage zum Sinn.
1: Ja, genau.
2: Also diese Frage, was ist das Wesentliche in deinem Leben, das ist eine, die uns bei allen Kundenplanungen stark begleitet. Und was für mich auch eigentlich die Motivation in meiner Arbeit ausmacht, dass ich da jeden Menschen, den ich kennenlernen darf, wirklich persönlich spüre in dieser Planung und herausfinden darf, was ist denn dir eigentlich wichtig? Bist du jemand, der, wo einfach das Kochen zentral ist und wo du sagst, in meinem Wohnumfeld, da ist eigentlich das ganze Leben rund um die Küche oder wo ist die Begeisterung? Wo findet das gute Gespräch statt? Wo kann man sich total entspannen? Wo ist deine Höhle, wenn es dann nicht gut geht, wo du zurückziehen kannst und wo du wieder den Mut und die Kraft tankst für den nächsten Tag. Und das sind gewisse, also wir sagen in der Planung immer, das sind gewisse Wohnmuster. Also wir brauchen in Wirklichkeit nicht 130 Quadratmeter. Wir brauchen Orte, an denen wir uns zurückziehen können. Wir brauchen Orte, an denen wir uns begegnen können, wo ein Austausch passiert. Natürlich, ein Haus hat gewisse Funktionen, da brauche ich eine Waschmaschine und Boiler und gewisse technische Anforderungen. Aber wir haben in der Planung, gehen wir immer aus von diesen Wohnmustern und versuchen, die möglichst gut zu gestalten, auch übereinander zu legen, wo sie miteinander funktionieren. Und

0: Wenn du dich erinnern kannst, der Thomas, der Roland Thüringer hat ja gesagt, er hat sich von über 300 Quadratmeter auf 40 Quadratmeter jetzt reduziert. Also jetzt haben sie ein Holzriegelhaus gebaut auf dem Berg oben und lebt halt dann fallweise auch dort. Was ist wirklich genug? Wie viele Quadratmeter in der Redaktion ist genug?
1: Mhm. Für mich immer stärker darum, das Gesamtumfeld zu betrachten und da auch vielleicht mit ein bisschen ungewöhnlichen Ideen beizutragen, zu schauen, was brauchst du denn für dich als gebauten Wohnraum und wo kannst vielleicht durch eine intelligente Einbindung in was Größeres auch individuellen Raum sparen. Eines von meinen Lieblingsprojekten ist von der Susanne in der Nähe von Wien, wo der Sohn auf Grundstückssuche war und bauen wollte, weil er gerade zwei kleine Kinder hat und natürlich der Speckgürtel von Wien völlig unmöglich irgendwas gefunden hat. Und dann hat der Familienrat getagt und die haben sich gemeinsam überlegt, ja, in Wirklichkeit, die Mutter wohnt im Einfamilienhaus, wo die Kinder ausgezogen sind, wo sie 150 Quadratmeter putzt für nichts. Und der Sohn sucht gerade. Und dann haben die quasi einen Tausch gemacht. Die Mutter hat klein gebaut im Garten daneben, hatte damit einerseits den zeitlichen Freiraum, dass sie ein bisschen mehr Zeit für die Enkel hat, dass sie in der Pension jetzt auch endlich Zeit hat, einmal selber dran zu sein und nicht die ganze Energie fürs Haus braucht. Und die junge Generation hat quasi leistbar wohnen können.
0: Das heißt, das Stichwort ist gemeinschaftliches Wohnen. Ihr habt ja hier diesen alten Hof oder Hotel, was das war, gekauft, um gemeinschaftlich zu wohnen. Ist das dann vergleichbar mit einer Kommune oder was ist das genau?
1: Mit einer Kommune nicht. Ja, also ich beschäftige
2: mich. 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

Ja, was für ein schönes Intro an diesem schönen, herrlichen Frühlingstag. Ja, wir haben draußen irgendwie schon gefühlt 20 Grad, wunderbares Wetter. Und jetzt darf ich hier im Studio zur Primetime euch ein paar Liedchen vorspielen. Das Chaos ist zurück. Achtung, Achtung, das Chaos ist back.

Und bitte passt mal auf, es ist extrem Chaos heute. Das heißt, ich werde euch in dieser einen Stunde Liedchen vorspielen, gemischt, direkt von allen verschiedenen Genres, das heißt von Deep House, Deck House, ein bisschen was von Schlager, Disco Fox, Volksmusik, alles ein bisschen gemischt. Nur, dass man sagen kann, wir haben eine Gaudi.

Und wie ich schon sehen kann auf Facebook, auf Leon Le Roy oder auf Leon Goes Radio, sind schon ein paar Stammhörer dabei, also großes Kino. Ich freue mich riesig, dass ihr alle schon dabei seid. Und jetzt werden wir gleich einmal losstarten mit einem schönen alten Klassiker, ein bisschen neu aufgemixt. Passt's einmal auf jetzt, gell, schon langsam.

Das ist das Chaos. Ja, ihr habt es gemerkt. Jetzt ist es schön hier. Das London Philharmonic Orchestra mit I Am A Seed. Richtig schön vom Neil Diamond. Juhu, jetzt habe ich wieder Freude.

Das ist ja schon mal was Gutes zum Aufwärmen. Vor allem der Martin aus Irtning, da komme ich gleich noch näher drauf zu. Der hatte mich heute einen Ehrentag. Gell? Gleich habe ich was für dich.

Dieses Liedchen ist auch schon uralt, aber ihr wisst genau, dass ich einfach diese alten Lieder zerstöre und in einem Remix wiederbringe. Und das ist ja die Freude des Tages für mich, dass ich euch einfach so ein Chaos reinbringe, dass ihr euch alle nicht mehr auskennt.

Grüße zu dir nach Gröbming. Und das darf ich ja erwähnen, es ist eine Veranstaltung, die du wieder machst am 10. Mai. Flohmarkt in Steinach. Das ist ein großes Ding. Richtig Kompliment, da geht's richtig ab. Also das darf ich auch hier durchsagen, das ist keine Werbung, das ist eine Veranstaltung. Liebe Grüße, Sonja.

Das nächste Lied wird was Spezielles sein. Bitte schreibt es mir in die Kommentare oder schreibt es mir irgendwo hin auf Leon Leroy auf Facebook oder auf Leon Goes Radio, welche Sprache das sein könnte von dem nächsten Lied. Denn es gibt noch ein anderes Land auf dieser Welt, wo Disco Fox richtig gelebt wird.

Ja, sorry, lieber Mobi, ich darf reinreden, weil das Lied geht eh 8 Minuten. Also, liebe Kolleg und Kolleginnen und Freunde und alles Mögliche da draußen, ich bin voller Freude, dass wir jetzt wieder senden und an dieser Primetime. Und auf meiner To-Do-Liste sehe ich gerade hier, es sind schon einige ZuhörerInnen dabei, das ehrt mich sehr. Ja, das kann man schon mitverfolgen ein bisschen. Wenn ich euch grüßen sollte, bitte einfach nur schreiben auf Leon Goes Radio auf Facebook. Ein paar haben noch meine WhatsApp. Ja, oder Leon Leroy. Also es gibt schon einige Möglichkeiten. Ansonsten einfach genießen und dahin träumen und ein bisschen tanzen. Ich habe heute nicht ganz extremst die Musik gerade zum Anfangen für diese erste Sendung an diesem Abend. Da müssen wir noch ein bisschen leger bleiben, dass wir nicht gleich alle vergraulen, aber das kommt schon noch, dass wir so richtig böse Mucke auch noch bringen werden in den nächsten Wochen.

Aber den Matthias Eder, den DJ Matti, darf ich schon grüßen. Das weiß ich auf jeden Fall. Ist ja super DJ, mein Fachkollege. Und der Manfred Schulte, den grüße ich jetzt auch in der Ramsau. Ah, der Matzi ist aus Lierzen übrigens. Und den René Unfer, er ist Schlagersänger, den grüße ich auch. Es kommt auch heute noch ein bisschen was zum Singen. Aus Salzburg ist er. Und der Lukas Schneeweiß natürlich mit seiner Familie aus dem Salzburger Land, aus Straßwalchen. Ja, es sind einige Zuhörer dabei jetzt, auch aus dem Ausland. Da freue ich mich richtig drauf. Also ich sehe gerade Rumänien, Slowakei, Schweiz, Deutschland. Ja, weitermachen so bitte.

wunderschön, der Mobi. Danke, lieber Mobi. Ah, die Rosemarie Strobel und der Fritz Strobel, die grüßen ihren Sohn herzlich, den Martin. Ja, auch ich möchte dem Martin gratulieren, der ist in S-Bank zu Hause, das ist am Fuße des Krimmings. Ganz toll gelegen, also S-Bank ist zwischen Lietzen und Schladming, ein kleines Örtchen. Ja, lieber Martin, alles Liebe zu deinem Geburtstag und du magst Austropop, das habe ich schon mitbekommen. Ich habe ein Liedchen gefunden, natürlich, eh ganz klar, ein Klassiker. Nix geremixt und nix falsch gemacht, einfach nur original. Ja, ein Original-Liedchen, wenn man vor lauter feiern, ja, man weiß wohin, da passt dieser Titel ganz gut dazu. Also Martin, lass krachen im Crazy deine Family.

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Wahnsinn, so ein schönes Lied, so richtig schön zum Discofoxen. Ganz kurz sei gegrüßt, der Jürgen Spittler aus von der Insel Sylt, den Dominik Adametz aus Hamburg grüße ich, die Susanne Jochum aus Basel, die Gabi Appel aus München, Stefan Trio aus Arad in Rumänien grüße ich ganz herzlichst. Schön, dass ihr alle dabei seid. Und jetzt gehen wir nach Italien, der Ciao zum Nein, die Gianna ist wieder da, juhu! Original natürlich.

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3: Markus und Astrid aus Wien, ihr seid begrüßt.

Ja, die Hanna ist gerade im Auto unterwegs. Liebe Grüße nach Niederösterreich, liebe Hanna. Dreiskirchen, glaube ich, war das, gell? Also, fahr schön durch die Nacht und genieß den Sound noch bis 9 Uhr heute Abend hier im Chaos.

Dark in my heart. Das sind Frühlingsklänge. Das ist der Song des Frühlings 2026 vom Slow Dead. Ganz was Entspanntes. Jawohl, relax, relax. Ey, jetzt haben wir nur noch 12 Minuten. Ja, was machen wir jetzt für Musik? Naja, ich habe schon was gefunden für euch. Ich weiß nicht, Volksmusik oder so ein halber Disco-Fox. Ich glaube, wir machen ein bisschen Rock. Ja, sowas Rockiges. Aber das war auch mal ein Popsong und der wurde in Rock umgewandelt. Lasst euch überraschen.

So, da hat uns jemand reingemischt, jetzt gerade die Technik, aber jetzt habe ich den Lied. Ich habe das Lied gefunden. Fernando in der Rockversion. Übrigens, der Barrett Stone singt dieses Liedchen. Und ich hoffe, das Lied ist nicht zu langsam für die Hanna, wenn sie gerade mit 180 rumfeiert hier. Nee, nicht 180, 130, gell?

schön leise. Ja, es ist schon wieder fast so weit. Wird ein bisschen leiser, gell? So. Ja, es ist vorbei. Schön war's. Wir haben jetzt nur noch 5 oder 6 Minuten, ja. Und ich verabschiede mich. Bitte gebt gerne ein bisschen Feedback auf Leon Leroy auf Facebook oder auf Leon Goes Radio. Freue ich mich. Und da gibt's auch die Infos, wann es wieder eine neue Sendung geben sollte. Wir bleiben jetzt erstmal bei Montag 20 Uhr. Das klingt ganz gut. Und danke. Und jetzt, was haben wir denn? Ui, Magnetic. Das ist ein bisschen ein Beat, ein Deep House, okay? So zum Wiedersehen sagen, ja. Und Volksmusik habe ich gar keine gespielt, die kommt wieder nächstes Mal, gell? Weil wir müssen ja von jedem ein bisschen was spielen. Ja, dankeschön. Für Denk, adieu, ciao und au revoir. Okay.

Ich muss einmal stören, den Markus Bitzer habe ich ganz vergessen. Liebe Grüße, lieber Markus, in die schöne Schladminger Region. Danke dir.

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2: In der heutigen Sendung hören Sie Musik von Clifford Brown und dem Max Roach Quintett aus dem Album Clifford Brown and Max Roach und im Anschluss Musik von Miles Davis aus seinem Album Milestones.

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In der heutigen Sendung hören Sie Louis Armstrong and his Hot Five, Musik aus dem Album The Complete Hot Five and Hot Seven Recordings Volume 2. Anschließend Art Blakey and the Jazz Messengers mit Musik aus dem Album Morning Expanded Intention. Und zum Schluss Ornette Coleman mit Musik aus dem Album The Very Best of John Coltrane.